0: Die neue Woche startet bewölkt und zum Teil kann es auch regnen. Es bleibt aber mild bei Höchstwerten bis 25 Grad. Der Wettertrend, auch die nächsten Tage kommt die Sonne eher schwerer durch. Gegen Wochenende wird es aber wieder schöner und sonniger und insgesamt bleibt es die ganze Woche über mild bei Höchstwerten zwischen 20 und 25 Grad.
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0: 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Uns liegen derzeit keine größeren Störungsmeldungen vor. 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
1: Ich bin Hendrik Daum. Bundeskanzler Merz hat den Koalitionspartner SPD zu einem fairen Umgang aufgerufen. Merz sagte am Abend in der ARD, in der Union wachse der Unmut über zu große Zugeständnisse. Die CDU müsse in der Regierung klar erkennbar bleiben. Merz rief die SPD zu mehr Kompromissbereitschaft auf. Gleichzeitig erteilte Merz höheren Steuern für Besserverdiener eine klare Absage. Das werde mit der Union nicht gehen, das müsse die SPD wissen. Sollten die USA tatsächlich tausende Soldaten aus Deutschland abziehen, dann sieht der Wehrbeauftragte Otte großen Handlungsbedarf. Er sprach im Spiegel von einer Lücke in der Verteidigungsarchitektur. Deutschland müsse seine Verteidigungsfähigkeit jetzt mehr denn je steigern. Wie viele US-Soldaten abgezogen werden, ist unklar. Vorgestern hieß es erst 5000. US-Präsident Trump hat inzwischen aber von deutlich mehr gesprochen. Bayerns Großstädte sind weiterhin die sichersten in ganz Deutschland. Unter den Städten mit mehr als 200.000 Einwohnern liegt München weiter auf Platz 1. Das hat das Bayerische Innenministerium mitgeteilt, auf Grundlage der Kriminalstatistiken. Augsburg verbesserte sich von Rang 3 auf 2. Bei Städten mit mehr als 100.000 Einwohnern rangiert Fürth auf Rang 1 vor Erlangen. WM-Spitzenreiter Kimi Antonelli hat das Formel-1-Rennen von Miami gewonnen und damit seinen dritten Erfolg hintereinander gefeiert. Der Italiener im Mercedes verwies McLaren-Fahrer Lando Norris auf den zweiten Platz und baute seine WM-Führung weiter aus. Dritter wurde Oscar Piastri im zweiten McLaren. Der einzige deutsche Pilot, Nico Hülkenberg, musste seinen defekten Audi schon nach wenigen Runden in der Garage abstellen.
0: 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Uns liegen derzeit keine größeren Störungsmeldungen vor. 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
2: Die neue Woche startet bewölkt und zum Teil kann es auch regnen. Es bleibt aber mild bei Höchstwerten bis 25 Grad. Der Wettertrend, auch die nächsten Tage kommt die Sonne eher schwerer durch. Gegen Wochenende wird es aber wieder schöner und sonniger und insgesamt bleibt es die ganze Woche über mild bei Höchstwerten zwischen 20 und 25 Grad.

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Uns liegen derzeit keine größeren Störungsmeldungen vor.

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1: Ich bin Hendrik Daum. Bundeskanzler Merz ist an diesem Mittwoch ein Jahr im Amt. Mit seiner schwarz-roten Koalition steht er aber akut unter Druck. CSU-Chef Söder sagte im ZDF, die Geschwindigkeit der Entscheidungen müsse erhöht werden. Merz selbst räumte am Abend in der ARD wachsenden Unmut in den eigenen Reihen ein. Thomas Bremser berichtet.
2: Es gebe in der Union einen größer werdenden Unmut über Kompromisse, sagt der Kanzler. Aber Kompromisse seien keine Einbahnstraße. Deshalb fordert Merz von der SPD, sich bei den Steuerplänen zu mäßigen. Höhere Einkommen stärker zu besteuern, das sei mit der Union nicht zu machen. Klingt also nicht danach, dass es demnächst ruhiger wird in der Koalition.
1: Die USA wollen nach Angaben von Präsident Trump ab heute damit beginnen, Schiffe aus der Straße von Hormuz zu eskortieren. In den sozialen Medien schrieb Trump, man werde die Schiffe sicher aus der Meerenge geleiten. Zum genauen Vorgehen machte er keine Angaben. Seit Beginn des Irankriegs hält die Führung in Teheran die für den weltweiten Ölhandel wichtige Meerenge de facto geschlossen. Hunderte Tanker und Containerschiffe stecken seitdem fest. Das neue Drohnenabwehrzentrum der Bayerischen Polizei wird heute in Erding offiziell eröffnet. Der Freistaat reagiere damit auf die wachsende Bedrohung durch Drohnen, so die Staatsregierung. Immer häufiger würden kritische Infrastruktur, der Luftverkehr und militärische Einrichtungen gefährdet. In dem neuen Zentrum in Erding sollen Experten der Polizei zum Beispiel testen, wie Drohnen schnell und möglichst gefahrlos abgefangen werden können. Die Fußballerinnen des FC Bayern haben den erstmaligen Einzug ins Endspiel der Champions League verpasst. Die Münchnerinnen verloren nach dem 1:1 zu Hause das Halbfinalrückspiel beim FC Barcelona mit 2:4.
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3: Im Herzen Bayerns liegen uns derzeit keine größeren Störungsmeldungen vor.
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4: Die neue Woche startet bewölkt und zum Teil kann es auch regnen. Es bleibt aber mild bei Höchstwerten bis 25 Grad. Der Wettertrend, auch die nächsten Tage kommt die Sonne eher schwerer durch. Gegen Wochenende wird es aber wieder schöner und sonniger und insgesamt bleibt es die ganze Woche über mild bei Höchstwerten zwischen 20 und 25 Grad.
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1: Im Herzen Bayerns liegen uns derzeit keine größeren Störungsmeldungen vor.
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1: Ich bin Hendrik Daum. Einen schönen guten Morgen. Bundeskanzler Merz hat den Koalitionspartner SPD zu einem fairen Umgang aufgerufen. Merz sagte am Abend in der ARD, in der Union wachse der Unmut über zu große Zugeständnisse. Die CDU müsse in der Regierung klar erkennbar bleiben. Merz rief die SPD zu mehr Kompromissbereitschaft auf. Gleichzeitig erteilte Merz höheren Steuern für Besserverdiener eine klare Absage. Das werde mit der Union nicht gehen, das müsse die SPD wissen. Am Gipfel des Saurüsselkopfes bei Ruhpolding im Landkreis Traunstein ist am späten Abend ein Waldbrand ausgebrochen. Mittlerweile sind die lodernden Flammen kilometerweit zu sehen. Einsatzkräfte sind vor Ort, eine Einsatzleitung und ein Krisenstab wurden eingerichtet. Für die Bevölkerung bestehe derzeit keine unmittelbare Gefahr, heißt es. Die Behörden riefen aber dazu auf, das betroffene Gebiet zu meiden und alle Zufahrtswege für die Feuerwehren freizuhalten. Bundesinnenminister Dobrindt hat noch einmal deutlich gemacht, dass die Kontrollen an den deutschen Grenzen erstmal bestehen bleiben. Daran könne sich erst etwas ändern, wenn das Migrationssystem in Europa funktioniere. Und das sei zum jetzigen Zeitpunkt nicht absehbar, so Dobrindt. Die frühere Ampelregierung hatte die Grenzkontrollen schon im Sommer 2024 eingeführt, um irreguläre Migration zu begrenzen. WM-Spitzenreiter Kimi Antonelli hat das Formel-1-Rennen von Miami gewonnen und damit seinen dritten Erfolg hintereinander gefeiert. Der Italiener im Mercedes verwies McLaren-Fahrer Lando Norris auf den zweiten Platz und baute seine WM-Führung weiter aus. Dritter wurde Oscar Piastri im zweiten McLaren.
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2: 2:05 und da sieht's gut aus. Uns liegen derzeit keine Meldungen über größere Verkehrsstörungen vor. Auch Radio im Blitzer momentan noch Fehlanzeige, aber ihr wisst, ihr könnt es ändern mit einem Anruf oder einer WhatsApp. Möglich ist das mit der Radio in Verkehrshotline. Das ist die 0841 300 und 3x9. Und damit der Blick aufs Wetter mit Sophia.
3: Ja, und eigentlich ist der Geruch ja ganz geil. Nasser Asphalt. Mhm. Und den hatten wir lange schon nicht mehr. Dazu starten wir jetzt in diese komplette erste Maiwoche. Und die bleibt erstmal trocken bei uns in der Region. Den ganzen Tag heute Sonne und Wolken im Mix bei bis zu 24 Grad. Aktuell messen wir 13 Grad in Ingolstadt im Klenzepark und auch in Eichstätt beim Dom. Bewölkter wird es in Richtung Abend und dann kann es auch noch mal kurz regnen. Die Nacht bleibt soweit trocken und sehr mild bei um die 9 Grad. Der Radio- und Wettertrend. Morgen ein ähnliches Spiel bis zu 23 Grad, mehr Wolke als Sonne, regnen dann wieder in der Nacht auf Mittwoch.

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2: Einen wunderschönen guten Morgen.
3: Morgen.
2: Na? Hattest du ein schönes verlängertes Wochenende?
3: Ja, ich habe die Zeit genossen. Ich muss mich auch erstmal wieder erholen von meinen 3 alleinigen Morgenen. Ah. Aber jetzt sind wir wieder vereint.
2: Absolut, ich bin wieder zurück aus der großen Stadt Berlin. Das nur so am Rande. Mehr Hits, mehr Vielfalt.
3: Start mal rein.
2: Genesis, Jesus, he knows me gleich. Und jetzt sofort Cat's Eye, Gabriella.
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0: Radio mit Genesis und Jesus, He Knows Me um 11:05 und ihr wollt wissen, was heute so bei uns geht. Klar, einiges bei uns im Programm. Unter anderem, ja, werden wir darüber sprechen, über die Bürgermeister hier bei uns in der Region, denn viele nehmen ab heute ihre Arbeit auf, starten ins Amt. Und da schauen wir mal drauf. Außerdem, klar, ihr wollt wissen, was in der Woche so ansteht. Das ist diesmal eine 5-Tage-Woche, was die so zu bieten hat. Auch das erfahrt ihr heute Morgen unter anderem um 7:20.
1: Ja, und es geht heute auch um Minigolf mit einer Frisbee-Scheibe. Man spricht unter Fachleuten auch vom Discgolf.
0: Ja.
1: Und da gibt es eine ganz neue Discgolf-Anlage in Pfaffenhofen-Sulzbach und die wurde getestet von unserer Radio- und Lokalreporterin Verena Paulik. Und wie sie sich so geschlagen hat, wie dieses Discgolf in der Praxis so funktioniert und wann das ganze Ding eingeweiht wird, ganz offiziell, das hört ihr heute unter anderem in der 7 Uhr und dann auch nochmal in der 9 Uhr Stunde.
0: Genau, so sieht's aus. 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

0: Ein paar Besucher Montagmorgen dank Shabuzi und der Barsong Tipsy und in der nächsten halben Stunde für euch unter anderem Bruno Mars mit seinem Hit I Just Might und Lady Gaga mit Paparazzi.
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0: Radio in am Montagmorgen. Kurz nach 5:30 und eine Ansage vom Bundesinnenminister Dobrindt. Er hat nochmal deutlich gemacht, dass die Kontrollen an den deutschen Grenzen erstmal bestehen bleiben. Daran könne sich erst etwas ändern, wenn das Migrationssystem in Europa funktioniere. Ja, und das sei seiner Meinung nach zum jetzigen Zeitpunkt nicht absehbar. Wann? Im Klartext, das bleibt noch eine Zeit lang so.
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2: Im Landkreis Pfaffenhofen.
6: Nach der gelungenen Premiere im vergangenen Jahr vergibt der Landkreis auch heuer wieder einen Sozialpreis. Das Motto: Gesundheit, das höchste Gut. Gefragt sind originelle soziale Projekte, die nachhaltige und übertragbare Lösungen für die Gesundheitsversorgung bieten. Bewerben können sich ab sofort sowohl Vereine, Einzelpersonen und gemeinnützige Organisationen, aber auch Firmen und Schulen. Der Sozialpreis des Landkreises ist mit 1.500 € dotiert. Es gibt insgesamt 3 Preisträger. Verena Paulik, Radio Inn in Pfaffenhofen.
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7: In Schrobenhausen. In 5 Jahren soll die Landesgartenschau viele Besucherinnen und Besucher in die Stadt locken. In Bezug auf die Gäste soll in den ersten 3 Monaten auch der Spargel eine große Rolle spielen. Deshalb sollten Bürgerinnen und Bürger im Vorfeld zu Spargelexperten werden. Los geht es schon übermorgen mit einem VHS-Vortrag. Um 19 Uhr spricht dann Klaus Englert, der Gründer des Spargelmuseums, im Blauen Saal. Kerstin Schulz, Radio Inn in Schrobenhausen.
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0: Um 5:32 Uhr und da sieht es wieder mal gut aus auf den Straßen. Uns liegen keine Meldungen über größere Verkehrsstörungen vor. Ihr wisst, im Klartext bedeutet das freie Fahrt. Wenn ihr was seht, Staus und Blitzer, dürft, könnt, sollt ihr jederzeit melden mit der Radio Inn Verkehrshotline. Das ist die 0841 300 und dreimal die 9. Dankeschön.
8: Das Radio Inn Wetter und die Straßen sind wieder nass bei uns in der Region. Die Natur, die freut sich und wir haben auf jeden Fall mal den Regenschirm parat. Jetzt bleibt es aber erstmal trocken. Den ganzen Tag heute ein Sonne-Wolken-Mix bei bis zu 24 Grad. Aktuell messen wir 13 Grad in Ingolstadt beim Hallenbad-Parkplatz und bei euch in Nassenfels sind es 12 Grad. Bewölkter wird es dann so in Richtung Abend und dann kann es auch mal kurz regnen. Die Nacht, die bleibt dann soweit trocken und auch sehr mild um die 9 Grad. Der Radio Inn Wetter-Trend. Morgen ein ähnliches Spiel. 23 Grad die Top-Temperatur. Wir haben mehr Wolken als Sonne und regnen tut's dann wieder in der Nacht auf den Mittwoch.

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2: Guten Morgen.
3: Hi.
2: Das Schönste am frühen Aufstehen. Neben dem Sonnenaufgang fürs Auge, das Vogelgezwitscher für die Ohren.
3: Ja, ultra geil. Aber wer zwitschert da eigentlich morgens sein Liedchen? Antworten bekommt ihr gleich mit der Merlin Vogelstimmen-App. Wie die funktioniert, das ist gleich Thema hier bei Radio Inn. Nach mehr Hits, mehr Vielfalt, Moby, Why Does My Heart Feel So Bad, hört ihr gleich. Und jetzt Lifesaver von Sunrise Avenue.
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0: Radio in mit niemand geringerem als Moby. Why does my heart feel so bad? 5.42 Uhr, kleine Quizzeit. Na? Erkennt ihr, welche Vögel da zwitschern?
1: Nee. Überraschung. Ehrlich gesagt nicht. Aber wir können das ganz, ganz leicht herausfinden. Wir haben da einen Tipp für euch. Die Merlin Vogelstimmen-App. Radio-Innenredakteurin Angela Kress hat sich die App mal genauer angeschaut. Wie funktioniert sie denn?
2: Es gibt mehrere Möglichkeiten, um Vögel in der App zu bestimmen. Möglichkeit 1 wäre, ein paar Fragen zum Vogel beantworten, zum Beispiel zur Größe und wo er gesehen wurde. Dann macht die App Vorschläge, um welchen Vogel es sich handeln könnte, auch mit Bildern dazu. Möglichkeit 2 wäre, den Vogelgesang aufzuzeichnen. Das geht auch, wenn mehrere Vögel gleichzeitig zwitschern. Und Möglichkeit 3, ein Foto hochladen.
1: Okay, und wer steckt hinter der App?
2: Eine Non-Profit-Organisation, das Cornell Lab of Ornithology. Es gehört zur Cornell University in den USA. An der App arbeiten auch Studierende mit und außerdem haben auch schon mehr als 5000 Menschen weltweit Vögel gemeldet. Die App ist kostenlos und kann auch offline genutzt werden.
0: Ja, danke, Angela. Und zur Auflösung, das hier. Ja, wer kennt's nicht, ne? Waren übrigens Amsel, der Zilpzalp und die Blaumeise.
1: Aha.
0: Ja, haben wir wieder was gelernt heute Morgen.
1: Kennt sich einer aus.

Ihr hört Radio In mit The Cars und Drive. Es ist 5.54 Uhr und wir hoffen, ihr startet super gut rein in diese neue Woche. Ihr seid gut rausgekommen aus dem verlängerten Wochenende. Und hier bei Radio In geht's jetzt auch sofort weiter mit dem Gute-Laune-Hit. Das ist für euch Kamerad mit Friends.

0: Das ist Radio Inn mit, ja genau, unser gute alte Laune, gute Laune Kamerad, Friends. Was haben wir in der nächsten halben Stunde für euch? Unter anderem Alvaro Soler, La Cintura und auch mit dabei Alex Warren mit seinem Hit Eternity. Also unbedingt, unbedingt dranbleiben, ihr wisst Bescheid. Radio Inn lohnt sich wie immer. Ja, jetzt brauchen wir ein bisschen Geduld. Jetzt kommt Werbung.
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0: Radio in am Montagmorgen, wir haben es kurz vor sechs. Ja, die Ingolstädter Feuerwehr hat am Wochenende einen abgestürzten Mann aus einem 3 Meter tiefen Loch gerettet. Und vergebener Sieg gestern Abend für den FC Ingolstadt. Gegen Aue stand es am Ende 3:5. Mehr zur Partie hört ihr in wenigen Minuten bei uns.
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10: Ich bin Christian Augustin. Guten Morgen. Bundeskanzler Friedrich Merz hat den Koalitionspartner SPD zu einem fairen Umgang aufgerufen. Er sagte am Abend in der ARD, dass in der Union der Unmut über zu große Zugeständnisse wächst. Die CDU muss in der Regierung

0: Regierung klar erkennbar bleiben, so Merz, und er rief die SPD zu mehr Kompromissbereitschaft auf. Gleichzeitig erteilte der Bundeskanzler höheren Steuern für Besserverdiener eine klare Absage. Bundesinnenminister Alexander Dobrindt hat noch einmal deutlich gemacht, dass die Kontrollen an den deutschen Grenzen erstmal bestehen bleiben. Das ändert sich erst, wenn das Migrationssystem in Europa funktioniert, so der Innenminister. Das ist zum jetzigen Zeitpunkt nicht absehbar, sagte er. Die frühere Ampelregierung führte die Grenzkontrollen schon im Sommer 2024 ein, um irreguläre Migration zu begrenzen. Beim Formel-1-Rennen in Miami ist es für Audi nicht gut gelaufen. Pilot Nico Hülkenberg musste seinen Boliden schon nach wenigen Runden mit einem Defekt in der Garage parken. Sieger war WM-Spitzenreiter Kimi Antonelli. Der Italiener fuhr im Mercedes seinen mittlerweile dritten Sieg in Folge ein.
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0: Die Feuerwehr hat in der Nacht zum Sonntag in Ingolstadt einen Mann aus einer misslichen Lage befreit. Kurz nach Mitternacht wurden die Einsatzkräfte zum abgestürzten Mann in der Nähe der Feuerwache gerufen. Er war im Außenbereich des Körnermagazins auf Holzplanken getreten. Die brachen unter seinem Gewicht ein und er fiel in ein etwa 3 Meter tiefes Loch. Die Einsatzkräfte stiegen über eine Leiter zu dem Mann, versorgten sein verletztes Bein und luden ihn in eine Trage. Mit vereinter Muskelkraft der Retter wurde der Abgestürzte nach oben gezogen. Er kam ins Krankenhaus. Der FC Ingolstadt hat am Abend einen sicher geglaubten Sieg gegen Erzgebirge Aue noch aus der Hand gegeben. Die Schanzer lagen im Sportpark zur Halbzeit mit 3:1 in Führung. In der zweiten Hälfte der Partie trafen dann aber nur noch die Gäste. Das Endergebnis 3:5 für Aue und der erste Sieg in der Rückrunde für die Sachsen. Ingolstadt rutscht durch die Niederlage auf den 15. Tabellenplatz ab. Am kommenden Wochenende geht es dann gegen 1860 München.
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2: Um 6:02. Und genau das tun wir auch. Wir sparen uns Zeit. Uns liegen keine Meldungen über größere Verkehrsstörungen vor. Ihr wisst, das bedeutet für euch freie Fahrt. Aber klar, ihr könnt was für uns tun. Wenn ihr was seht, sowas wie Staus oder Blitzer, dann gibt's nur eine Nummer, die ihr wählt. Das ist die Radio-Innen-Verkehrs-Hotline 0841 300 und dreimal die 9.
3: Das Radio Innenwetter und die Nacht war nass, jetzt bleibt es aber erstmal trocken bei uns in der Region. Den ganzen Tag heute Sonne und Wolken im Mix, 24 Grad die Top-Temperatur. Aktuell messen wir 11 in Ingolstadt bei der Glacis-Brücke und 12 Grad in Neuburg beim Bootshaus. Bewölkter wird es dann in Richtung Abend und dann kann es auch noch mal kurz regnen. Hört dann in der Nacht wieder auf. Die Nacht, die ist dann vor allem auch sehr mild bei um die 9 Grad. Der Radio Innenwetter-Trend. Morgen ähnliches Spiel, bis zu 23 Grad, mehr Wolken als Sonne und regnen kann es dann wieder in der Nacht auf Mittwoch.
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2: Guten Morgen.
3: Hi, und eins reicht viel. Zwei sind ja noch ganz nett. Drei bis vier ist schon eine Ansage, aber zehn Kinder. Das ist schon Next Level. Vor allem 10 Kinder von 3 Frauen.
2: Wer diese legendären Zahlen schreibt, hört ihr gleich in der Radio im Promi-Welt. Und jetzt für euch auch gleich Fußgarten mit Lemon Tree und jetzt sofort Ray Dalton, Blood Running.
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0: Radio in mit Fool's Garden Lemon Tree. 10:50 und in Rio haben wir am Wochenende eines der größten Konzerte aller Zeiten gesehen.
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3: 2 Millionen Fans am Strand von Rio an der Copacabana. Da könnte man schon fast meinen, dass der Timmy jetzt da gestrandet ist, aber nein, Shakira war's. Der Superstar mit einem Gigakonzert in Rio am Wochenende. 10 verschiedene Outfits, die größte Bühne, die je in Rio aufgebaut wurde und eben 2 Millionen Fans. Und Legenden sagen, die letzten stehen jetzt noch in der Toilettenschlange.
0: Ja, und damit geht's zu unserem Ministerpräsidenten Markus Söder. Seine Tochter Selina ist jetzt Topmodel. Alles gut für den Papa, solange sie ihn nicht in irgendwelchen Quizshows blamiert. Hatten wir auch schon. Aber die Selina, 26, erfolgreiche Dressurreiterin, jetzt Kampagnengesicht der Marke Strinnes. Wahrscheinlich auch, weil sie den Papa nicht so ähnlich sieht. Und noch kurz zu Menowin Fröhlich, der alte Patchwork-König. Beim Kult DSDSler ist Kind Nummer 10 unterwegs. Der Menowin hat bereits 3 Kinder mit Frau Nummer 1, 5 mit Nummer 2 und Nummer 9 kommt jetzt mit der aktuellen Freundin, die übrigens auch noch ein eigenes mit in die Familie bringt. Also eigentlich 10 Kinder. Herzlichen Glückwunsch.
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0: Radio N mit Alex Warren, Eternity, 6.18 Uhr, wunderschönen guten Morgen. Und Berlin hat mir gezeigt, dass ich alt werde.
1: Einer muss das ja machen. Spaß, nur kurze Einordnung. Du warst letzte Woche für ein paar Tage in Berlin. Und klar, ich kann es mir irgendwie vorstellen, da sind viele junge Leute, viele Hipster. Und ja, wahrscheinlich kann man sich da in deiner Position auch mal schnell alt fühlen.
0: Wenn es nur das gewesen wäre, Sophia, nö. Ich war in so einem angesagten Dönerstand. Dreiviertel Stunde anstehen für Oggis Gemüsekebab, okay?
1: Okay, dann musstest du dich setzen, weil du Beinprobleme hattest, oder was?
0: Nein, auch das nicht. Der Dönerverkäufer hat jeden gebrudert, so, ja? Bruder, ey, Bruder aus der Schweiz, was geht? Jalla, dies, das. Und dann kam ich an die Reihe. Und der Typ fängt an, mich zu siezen. Das war so bitter. Da wusste ich einfach, ich bin zu alt, um gebrudert zu werden. Und allgemein, das war so, was wollen Sie für eine Soße haben? Bei jedem so, Bruder, Bruder, wow. Und bei mir so, was wollen Sie? Ich verkrafte es.
1: Ja, weiß ich nicht, ob du das verkraftest, wenn es jetzt noch in dir irgendwie arbeitet. Aber hey, unsere lieben Radio-In-Brüder, jetzt für euch Bryan Adams.

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1: Der Mann, dessen Markenzeichen sein Cap ist, Mark Forster auf Radio Inn mit seinem neuen Hit, ein Lied, 6.26 Uhr und in der nächsten halben Stunde mehr Hits, mehr Vielfalt, unter anderem mit dem dynamischen Duo Ed Sheeran und Justin Bieber, I Don't Care, und auf euch wartet auch Leonie mit By Your Side in My Mind.
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1: Radio in am Montagmorgen, kurz vor 6:30 und kurzer Blick in die Fußballwelt. In der Fußball-Bundesliga haben sich Freiburg und Wolfsburg am Abend 1:1 unentschieden getrennt. Zuvor hatte Gladbach Dortmund mit 1:0 geschlagen und Mainz mit 2:1 auf St. Pauli gewonnen. Mainz und Gladbach haben sich damit, Glückwunsch, den Klassenerhalt vorzeitig gesichert. Und in der Fußball-Champions League geht es am Mittwoch weiter. Das Rückspiel, das groß erwartete Paris Saint-Germain gegen den FC Bayern. Jetzt der Blick vor die Haustür.
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17: Das Projekt Kunst und Kultur in der Haderbastei feiert in diesem Jahr sein 20-jähriges Bestehen. Zum Jubiläum haben Jugendliche monatelang an Bildern, Skulpturen, Lichtobjekten und Kostümen aus Karton und Verpackungsmaterial gearbeitet. Die Ergebnisse werden am Freitag ab 20 Uhr in einer Ausstellung in der Haderbastei präsentiert. Dazu gibt es unter dem Motto Out of the Box noch eine Modenschau mit den Kreationen der Jugendlichen. Für die Musik sorgen die Stromlos, Big Band und der Jugendkammerchor. Furkan Beuratz, Radio Inn in Ingolstadt.
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1: Kurz nach 6:30 und wir machen es kurz und schmerzlos, klar, weil wir haben einfach keine Meldungen über größere Verkehrsstörungen. Soll gern so bleiben. Also fahrt vorsichtig und wenn ihr bei euren vorsichtigen Fahrten von A nach B was seht, sowas wie Staus oder Blitzer, ja, dann ruft mal an oder schickt eine WhatsApp. Die Radio in Verkehrshotline ist die 0841 300 und dreimal die 9. Dankeschön.
18: Und damit kommen wir zum Radio in Wetter und ey, Fenster aufreißen, die Luft, die ist so schön frisch und es hat auch geregnet in der Nacht, man riecht noch so ein bisschen diesen nassen Asphalt, jetzt bleibt es aber erstmal trocken bei uns in der Region und das dann auch den ganzen Tag, wir haben einen Sonne-Wolken-Mix bei bis zu 24 Grad, aktuell sind wir noch bei 11 Grad in Ingolstadt beim Kreuztor und 12 Grad messen wir bei euch in Adelschlag, bewölkter wird es dann in Richtung Abend und ja, so in Richtung Mitternacht, dann kann es auch mal kurz regnen, ansonsten ist die Nacht soweit aber trocken und auch mild bei um die 9 Grad. Der Radio- und Wettertrend. Morgen ein sehr ähnliches Spiel, bis zu 23 Grad. Mehr Wolken als Sonne und regnen kann es dann wieder in der Nacht auf Mittwoch.

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2: Guten Morgen.
3: Hi.
2: Das wird eine Woche der Gewinner. Ab Donnerstagabend gibt es einen Gewinner des Hallertauer Kleinkunstpreises und am Samstag einen Sieger und eine Siegerin beim Ingolstädter Halbmarathon.
3: So nämlich, wir zwei, wir werden es auf jeden Fall nicht sein.
2: Ja.
3: Aber diese Woche steht noch so einiges an, was das ist. Das hört ihr gleich hier bei Radio Inn. Nach zum Beispiel Kelly Clarkson, Because of You und jetzt sofort Drake Garvey, Perfect in My Eyes.
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0: Radio mit Kelly Clarkson, Because of You, 6.38 Uhr, wunderschönen guten Morgen. Und wer bisher noch keine Frühjahrsmüdigkeit gespürt hat, der hat jetzt auch keine Zeit mehr. Die erste Maiwoche im Kurzüberblick mit Radio in Lokalreporter Oliver Scholtisek.
1: Morgen ist ja so ein bisschen wie der erste Schultag, nur nicht im Klassenzimmer, sondern im großen Sitzungssaal im Ingolstädter Rathaus. Der neu gewählte Stadtrat tritt das erste Mal zusammen. Gleich mal mit einer großen Aufgabe. Die Wahl des zweiten und dritten Bürgermeisters steht an, wenn nicht was dazwischen kommt. Während das Donaumoosfest in Karlshult heute zu Ende geht, beginnt am Donnerstag schon das nächste. Dann wird in Schrobenhausen gefeiert. Höhepunkt ist die Krönung der Spargelkönigin am Sonntag. Und auch nördlich der Donau geht's auf die Wiesen. Am Freitag beginnt das Volksfest in Geimersheim und dauert insgesamt 4 Tage.
2: Ey, aber ich finde, Feiern kann ja auch sportlich sein, auf eine Art. Aber es steht ein wirkliches Sportwochenende auch noch an.
1: Der FC Ingolstadt ist beim Bayern-Derby in München und muss am Samstagnachmittag bei den Löwen ran. Und es ist sogar gut, dass die Schanzer auswärts spielen, denn in Ingolstadt wird's mal so richtig voll. Der beliebte Ingolstädter Halbmarathon findet statt. Da sind nicht nur wieder etliche Hobby- und Spitzenläufer auf der Strecke, sondern noch mal um die 15.000 als Zuschauer dabei. Ein Riesenspektakel.
2: Ja, das wird bestimmt richtig groß, aber bei Hobby- und Spitzenläufer sehe ich uns in dem Fall jetzt nicht unbedingt. Also jetzt nicht wirklich direkt auf der Strecke, wenn dann vielleicht zum Zuschauen.
0: Das Risiko besteht gar nicht.
2: Nee.
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0: Leonie hier auf Radio Inno um 6.46 Uhr und wer gute Nachrichten braucht, der muss nicht lange suchen. Wir finden sie für euch.
1: Genau, hier seid ihr richtig. Eine gute Nachricht haben wir jetzt für alle Naschkatzen und Genießer. Schokoladenkekse von Balsen und Lindt werden billiger. Die Hersteller werden die Preise senken. Das haben sie angekündigt.
0: Ja, nur Timing finde ich nicht ganz so geil. Jetzt, wo ich gerade an meiner Strandfigur für den Sommer arbeite.
1: Ich drück dir die Daumen, Ferry. Es wird groß. Du bist auf einem guten Weg.
0: Wie groß? Also, es soll noch weniger werden. Was soll das?
1: Groß.

0: so heißt der Song von Charlie Puth. Das ist Radio N um 6.55 Uhr in der nächsten Stunde für euch. Herz und Purple Disco Machine, Wonderful Life, mit dabei außerdem auch Toto. Mit Afrika, das ist Radio N an eurem Montag. Startet gut rein mit uns.
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12: Ihr hört Radio in am Montagmorgen, es ist 7:15. Gleich 3 Motorradfahrer sind am Wochenende bei uns in der Region schwer verunglückt. Und in Ingolstadt beginnt heute eine Großübung der Polizei. Alle Infos dazu haben wir 7:15 für euch.
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14: Ich bin Christian Augustin. Schönen guten Morgen. Bundeskanzler Friedrich Merz steht mit seiner schwarz-roten Koalition unter Druck. So ist zum Beispiel CSU-Chef Markus Söder der Meinung, dass die Geschwindigkeit der Entscheidungen erhöht werden muss. Auch Merz selbst räumte am Abend in der ARD ein, dass es in den eigenen Reihen brodelt. In der Union steigt der Unmut über Kompromisse, so der Kanzler. An die SPD gerichtet forderte Merz, sich bei den Plänen zu mäßigen, höhere Einkommen stärker zu besteuern. Das ist mit der Union nicht zu machen. Alles bleibt wie gehabt. Bundesinnenminister Alexander Dobrindt hat klargemacht, dass an den deutschen Grenzen vorerst weiter kontrolliert wird. In der ARD sagte der CSU-Politiker, dass an den Übergängen nach wie vor Menschen zurückgewiesen werden. Für ihn ein Zeichen, dass das europäische Migrationssystem nicht funktioniert. Die Grenzkontrollen gibt es seit fast 2 Jahren. Deutsche Gerichte entschieden bereits mehrmals, dass sie gegen EU-Recht verstoßen. Mehr Sicherheit in der bayerischen Luft. In Erding wird heute das neue Drohnenabwehrzentrum der bayerischen Polizei offiziell eröffnet. Der Freistaat reagiert damit auf die wachsende Bedrohung durch Drohnen, so die Staatsregierung. Im neuen Zentrum testen Experten, wie man Drohnen möglichst schnell und gefahrlos abfangen kann.
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14: 3 schwer verletzte Motorradfahrer, das ist die Unfallbilanz vom Wochenende. Am Samstagmorgen löste sich bei Oberhausen durch eine Bodenwelle ein Anhänger von einem Auto, geriet in den Gegenverkehr und prallte dort mit einem Motorrad zusammen. Am Samstagabend stießen ein Autofahrer und ein Motorradfahrer an der Konrad-Adenauer-Brücke in Ingolstadt beim Abbiegen zusammen. Und in Denkendorf verlor ein 22-Jähriger am Samstagabend in einer Rechtskurve die Kontrolle über sein Bike. Er fuhr in den Straßengraben, stürzte und verletzte sich schwer. Ab heute trainieren in Ingolstadt mehrere Hundertschaften der Bereitschaftspolizei. Es geht um Szenarien bei Groß- und Sportveranstaltungen. Bis Donnerstag üben rund 500 Polizistinnen und Polizisten Maßnahmen bei Fußballspielen. Schwerpunkte sind neben dem Theaterplatz das Gebiet von der Saturn Arena bis zum Audi Sportpark und Bereiche im Stadtteil Kotau. Dabei kommt es zu Verkehrs- und Lärmbelästigungen. Auch Pyros und Rauchbomben werden gezündet.
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12: 2:07 und da sieht's sehr, sehr gut aus. Uns liegen keine Meldungen über größere Verkehrsstörungen vor. Radio im Blitzer haben wir momentan auch keine. Wenn ihr was für uns habt, Staus und Blitzer, meldet ihr. Klar, mit der Radio Innenverkehrshotline 0841 300 und dreimal die 9. Dankeschön.
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0: Das Radio in Wetter und wir können gerade richtig schön durchatmen. Das Wetter riecht frisch. In der Nacht hat es geregnet, jetzt ist es trocken und richtig angenehm mit 13 Grad. In Ingolstadt beim Stadttheater. Wir messen aktuell 12 Grad in Ingolstadt beim Rathaus. Und heute kommen wir noch auf 24 Grad. Sonne und Wolken im Mix. Bewölkter ist es dann in Richtung Abend. Da kann es auch noch mal kurz regnen. In der Nacht bleibt es dann soweit trocken und es ist dann auch wieder mild bei um die 9 Grad. Der Radio in Wettertrend. Morgen ein sehr ähnliches Spiel. Bis zu 23 Grad sind drin. Wieder mehr Wolken als Sonne und regnen kann es wieder in der Nacht auf Mittwoch.

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2: Guten Morgen.
3: Hi, und ich habe gestern gesehen, wie die Nachbarskinder eine Wasserschlacht gemacht haben. Das ist so cool. Das ist einfach Rennen, Schreien, pitschnass, bestes Leben, gute Laune pur. Und ja, für eine kleine Wasserschlacht. Hier und da sorgt in dieser Woche das Wetter, vor allem gegen Abend und in der Nacht.
2: Ja, und für gute Laune sorgen wir mit mehr Hits und mehr Vielfalt. Gleich Roxette, Spending My Time und jetzt sofort Forever Young von David Guetta, Arthur Will und Ava Max.
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0: Das ist Radio mit Roxette, Spending My Time. Es ist 7:11 und guten Morgen und ganz liebe Grüße gehen auch raus an euch, wenn ihr gerade im Auto unterwegs seid auf den Straßen. Wir haben ganz frisch einen Blitzer reinbekommen. Wo steht er denn? Guten Morgen.
1: Hallo, hier ist der Peter und zwar, ich habe einen Blitzer gefunden. Und zwar, wenn man von Fernbach nach Freienhausen fährt, also in Freienhausen, nach der Kurve auf der Geraden, wo es Richtung Kirche geht, aber ich habe jetzt nicht feststellen können, ob er in eine Richtung oder in zwei Richtungen blitzt. Also bitte auf der Geraden in Freienhausen ein bisschen Vorsicht, weil da wird geblitzt. Und ich wünsche euch noch einen guten Tag und eine schöne Fahrt und alles Gute. Ciao, ciao.
0: Ciao Peter, danke schön fürs Melden. Und wenn ihr feststellen könnt, ob auf einer oder auf beiden Seiten geblitzt wird, dann sagt uns gerne Bescheid. Dann sind wir hier alle top informiert bei Radio Inn.

0: Wonderful Life. Und zwar eine abgedatete Version von Hurts und Purple Disco Machine. 7:18 Uhr.
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2: Ziel zum Endspurt sollte es vom FC Ingolstadt sein, die verkorkste Saison noch irgendwie versöhnlich abzuschließen. Hat gestern schon mal nicht funktioniert gegen Absteiger Erzgebirge Aue.
0: Ja, die Schanzer führten nach der ersten Halbzeit mit 3:1, haben das Spiel im Audi Sportpark aber noch hergeschenkt. Am Ende stand eine 5:3 Niederlage und das hat FCI-Trainerin Sabrina Wittmann nach dem Spiel am Magenta Sportmikro gesagt.
3: Es war jetzt ja auch nicht so, dass wir vor allem zu Beginn des Spiels irgendwie tot waren, sondern es war ja schon so, dass wir eigentlich in der ersten Halbzeit ein ganz ordentliches Spiel gemacht haben. Deswegen, ja, muss hart analysiert werden. Ich will nicht, dass irgendwie aufkommt, dass wir die Saison irgendwie abschenken. Und deswegen wird es morgen ganz klar werden, aber dann wird der Fokus dann nächste Woche auf 60 Münden gerichtet.
0: Ja, kurz zur aktuellen Situation der Schanzer. Es sind noch 2 Spiele in der laufenden Saison, dann ist vorbei. Kommenden Samstag, hat sie gerade gesagt, gegen die 60er. Zum Abschluss dann am 16. Mai gegen SV Waldhof.
2: Aber hier noch die beruhigende Nachricht für alle Schanzer-Fans. Den Klassenerhalt hat der FCI sicher, egal wie die letzten beiden Spiele noch ausgehen.
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0: Schön, wie sie da am Ende noch haucht, oder? Radio mit Holly Humberstone, To Love Somebody, 7.27 Uhr und in der nächsten halben Stunde unter anderem I'll Be There von Robin Schulz und Rita Ora und auch mit dabei Tom Walker, Leave a Light On.
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0: Radio in am Montagmorgen kurz vor 7:30 und Eltern wissen Bescheid, heute ein wichtiger Tag für Viertklässler. Die bekommen nämlich ihre Übertrittszeugnisse und die Eisbären Berlin haben ihren Eishockeymeistertitel verteidigt. In der Finalserie der DEL gewannen die Berliner bei den Adler Mannheim Partie Nummer 5 und holten so ja den entscheidenden vierten Sieg. Glückwunsch an der Stelle.
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9: Großer Tag für den Verein in Freestyle. Die Ingolstädter werden heute für ihre Arbeit mit Jugendlichen mit dem Bayerischen Integrationspreis ausgezeichnet. Das Projekt Hip-Hop Heroes hat die Jury überzeugt. Dabei werden jungen Menschen über Rap und Medienarbeit neue Wege zur Sprache eröffnet. Ganz nebenbei wird noch das Selbstvertrauen der Jugendlichen gestärkt und ein Gemeinschaftsgefühl entwickelt. Landtagspräsidentin Ilse Aigner überreicht den Preis heute Nachmittag bei einem Festakt im Landtag. Furkan Beuratz, Radio in Ingolstadt.
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10: Nach der gelungenen Premiere im vergangenen Jahr vergibt der Landkreis auch heuer wieder einen Sozialpreis. Das Motto: Gesundheit das höchste Gut. Gefragt sind originelle soziale Projekte, die nachhaltige und übertragbare Lösungen für die Gesundheitsversorgung bieten. Bewerben können sich ab sofort sowohl Vereine, Einzelpersonen und gemeinnützige Organisationen, aber auch Firmen und Schulen. Der Sozialpreis des Landkreises ist mit 1.500 Euro dotiert. Es gibt insgesamt 3 Preisträger. Rena Paulik, Radio Inn in Pfaffenhofen.
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0: 7.31 Uhr und wir gucken auf die Straßen und zwar insbesondere in dem Fall gucken wir jetzt mal auf die B16A Goethestraße zwischen Großmehring und Ingolstadt Nord. Dichter Verkehr, da dauert's momentan ja 3 Minuten länger. Dort, wo es geht, natürlich weiterhin eine gute und sichere Fahrt.
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0: Aktuelle Blitzer, die gibt's natürlich auch. Zum Beispiel von Pörnbach kommend, Ortsmitte Freienhausen wird geblitzt und nicht nur da.
11: Guten Morgen, hier ist Maria. Ich möchte einen Blitzer melden auf der B16 Höhe Max Weiler unter der Brücke.
0: Vielen Dank, Maria. Und wenn ihr auch noch was habt, Staus und Blitzer, meldet ihr jederzeit mit der Radio-Innenverkehrshotline 0841 300 und 3x die 9.
3: Das Radio in Wetter und die Straßen, die sind noch so leicht nass von der Nacht. Die Natur freut sich, würde ich sagen. Und der Regenschirm, der ist auch irgendwo bei uns parat. Es ist jetzt aber erstmal tagsüber trocken bei uns in der Region. 24 Grad sind maximal drin. Sonne und Wolken wechseln sich heute ab. Aktuell messen wir auch schon 16 Grad in Ingolstadt im Klenzepark und 14 Grad sind es bei euch in Manching. Wir schauen rein in die Nacht. Die bleibt soweit auch trocken. Richtung Mitternacht kann es mal kurz ein bisschen nass sein. Dann bei um die 9 Grad. Der Radio- und Wettertrend. Morgen sehr ähnlich, 23 Grad die Spitzentemperatur, Wolken und Sonne wieder im Wechsel, aber es ist ein bisschen bewölkter und regnen dann wieder in der Nacht auf Mittwoch eventuell.
0: Apropos Schirm, ja. Ich habe keinen, ich habe nur so einen Kleinkinderschirm von meiner Tochter noch.
3: So ein Knirps?
0: Ja, nee, so ein Kleinkinderschirm, weißt du, nee, kein Knirps, sondern diese wirklich kleinen für Kleinkinder, die habe ich auch schon mal benutzt.
3: Oh, das ist süß.
0: Ja, geht so.
3: Magisch.

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2: Guten Morgen.
3: Morgen.
2: Körbe mit Ketten, 9 Stück an der Zahl, verteilt entlang einer großen Grünfläche am Waldrand. Das ist die neue Disc-Golf-Anlage in Pfaffenhofen.
3: Ja, und die ist im Ortsteil Sulzbach entstanden. Und wir haben da mal den Frisbee ausgepackt und für euch getestet. Mehr dazu hört ihr gleich hier bei Radio Inn. Nach mehr Hits, mehr Vielfalt, Train mit Drops of Jupiter gleich und Lady Gaga mit Abracadabra jetzt für euch.
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0: Train hier bei Radio N mit Drops of Jupiter. Tell me, 7 Uhr und gleich 42 Minuten. Und Disc Golf ist kurz gesagt Minigolf mit einer Frisbee-Scheibe. Echte Disc Golf-Profis verdrehen wahrscheinlich jetzt die Augen, aber für Anfänger ist es die einfachste Umschreibung.
1: Ja, und alle, also Profis und Anfänger, sind herzlich willkommen in der neuen Disc Golf-Anlage in Pfaffenhofen-Sulzbach. Radio und Lokalreporterin Verena Paulik hat sie für uns getestet.
2: Du bist draußen in der Natur und kannst auch gleich loslegen. Und zu Beginn gibt es einen kleinen Ständer mit Discgolfs, die kannst du dir dann ausleihen oder bringst einfach deine Frisbee von zu Hause mit. Ja, wie funktioniert Discgolf eigentlich? Wir lassen es uns mal kurz erklären.
3: Du bist der?
4: Sebastian. Ganz normal Frisbee spielen, ähnlich wie Golf. Also man hat einen Platz, der ist ausgelegt auf 3 Würfe sowas und man hat ein Netz. Am Schluss muss man die Frisbee in ein Netz reinwerfen und hat eingelocht. Der mit den wenigsten Würfen gewinnt.
2: So, jetzt habe ich mich ein bisschen eingeworfen, die ersten paar Bahnen hinter mir und bin leider ein bisschen immer übers Limit gekommen. Mittlerweile bin ich an der Bahn 5 angelangt und jetzt probiere ich es. 3 Versuche habe ich bis zum Korb. Mal schauen, ob ich das hinkriege. Der erste Wurf. Ui, ja, der ging doch schon ganz schön weit. Der Korb ist in Sichtweite zumindest.
3: Du bist der?
5: Ich bin der Simon.
2: Es ist eine super Gelegenheit, einfach mal anders sich zu treffen abends, gerade jetzt im Sommer.
5: Genau so ist es. Also vor allem auch sehr ruhig. Das, glaube ich, ist der Unterschied zu anderen Sportarten, dass man einfach viel miteinander auch spazieren geht und währenddessen ein bisschen mehr ratschen kann.
2: Und Versuch 3, jetzt müsste ich eigentlich den Korb treffen. Mal schauen, ob das, oh, das war der Baum.
4: Man kennt es ja von den anderen Städten und das Pfaffenhofen, das schafft auch so ein Parcours jetzt selber auf die Beine zu stellen. Kann man nicht meckern.
2: So, jetzt aber mit 5 Würfen statt 3, das muss doch machbar sein. Jawohl.
1: Ey, Gratulation, da hat es unsere Verena am Ende doch noch geschafft und die Scheibe eingelocht. Falls ihr jetzt auch Lust bekommen habt, die neue kostenlose Discgolf-Anlage ist im Pfaffenhofen-Sulzpark direkt am Bolzplatz. Am Mittwoch ist offizielle Einweihung und da gibt es auch direkt Tipps von Profis vor Ort.
0: Also einfach mal vorbeischauen und übrigens auch in Ingolstadt gibt es eine Discgolf-Anlage im Glacis. Frisbee rauskramen und ausprobieren, alleine oder in der Gruppe. Alles erlaubt.
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1: Tom Walker, Leave a Light On, hier bei Radio Hin um 7.49 Uhr und jetzt ist Quiz-Time. Ja, es sind Vögel, so weit kann ich euch helfen, aber erkennt ihr, welche Vögel da zwitschern?
2: Nein, ehrlich gesagt nicht, also wenn es euch auch so geht. Wir fühlen euch, aber wir können es jetzt ganz leicht herausfinden. Wir haben dann einen Tipp für euch und zwar die Merlin-Vogelstimmen-App. Radio-Inredakteurin Angela Kress hat sich die App mal genauer angeschaut. Wie funktioniert die denn?
3: Es gibt mehrere Möglichkeiten, um Vögel in der App zu bestimmen. Möglichkeit 1 wäre, ein paar Fragen zum Vogel beantworten, zum Beispiel zur Größe und wo er gesehen wurde. Dann macht die App Vorschläge, um welchen Vogel es sich handeln könnte, auch mit Bildern dazu. Möglichkeit 2 wäre, den Vogelgesang aufzuzeichnen. Das geht auch, wenn mehrere Vögel gleichzeitig zwitschern. Und Möglichkeit 3, ein Foto hochladen.

0: Okay, und was steckt hinter der App?
1: Eine Non-Profit-Organisation, das Cornell Lab of Ornithology. Es gehört zur Cornell University in den USA. An der App arbeiten auch Studierende mit und außerdem haben auch schon mehr als 5000 Menschen weltweit Vögel gemeldet. Die App ist kostenlos und kann auch offline genutzt werden.
2: Danke, Angela. Und zur Auflösung das hier, Sophia.
0: Ja?
2: Auch für dich bitte jetzt aufpassen und zuhören. Ich als Hobby-Ornithologe kann das mit meinem absoluten Gehör natürlich alles identifizieren. Das waren Amsel, Zipzalp und die Blaumeise.
0: Ob er das gerade abgelesen hat? Zipzalp?
2: Ich denke nicht. Ich denke, ja schon.
0: Maschine.

aus die Selectrified hier bei Radio N um 7.57 Uhr und nach 8 Ed Sheeran. I guess you look happy. Wunderschöne Nummer mit Happier und Post Malone.

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8: Radio in am Montagmorgen, wir haben es kurz vor 8. Die Ingolstädter Feuerwehr hat am Wochenende einen abgestürzten Mann aus einem 3 Meter tiefen Loch gerettet. Und vergebener Sieg gestern Abend für den FC Ingolstadt. Gegen Aue stand es am Ende 3:5. Mehr zur Partie hört ihr in wenigen Minuten bei uns.
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10: Ich bin Christian Augustin. Guten Morgen. Am Mittwoch ist Bundeskanzler Friedrich Merz seit einem Jahr im Amt. Die Umfragewerte seiner Regierung sind allerdings im Keller. In der ARD räumte der Kanzler ein, dass der Unmut auch in den eigenen Reihen wächst. In Richtung SPD sagte er, dass er die gleiche Kompromissbereitschaft erwartet, wie die Union sie zeigt. Außerdem betonte er, dass der Sozialstaat ohne Reformen nicht länger finanzierbar ist. Das weiß auch die SPD, so der Kanzler. Weil die Straße von Hormuz nach wie vor blockiert ist, stecken immer noch viele Tankerfrachter und Containerschiffe fest. Die USA wollen heute damit anfangen, Schiffe aus der Meerenge zu eskortieren. Zumindest ist das der Plan von US-Präsident Donald Trump. Wie der genau funktionieren soll, dazu gibt es keine Angaben. Der Iran warnte bereits, jede amerikanische Einmischung wird als Verstoß gegen die Waffenruhe gesehen. Die Viertklässlerinnen und Viertklässler in Bayern gehen heute bestimmt ein bisschen aufgeregt in die Schule. Es gibt nämlich Übertrittszeugnisse. Das heißt, es entscheidet sich, auf welche weiterführende Schule die Kinder können. Das hängt von der Durchschnittsnote in den Fächern Deutsch, Mathe und Heimat- und Sachkundeunterricht ab. Bildungsforscher kritisieren dieses System schon seit Jahren als zu starr und zu früh.
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10: Die Feuerwehr hat in der Nacht zum Sonntag in Ingolstadt einen Mann aus einer misslichen Lage befreit. Kurz nach Mitternacht wurden die Einsatzkräfte zum abgestürzten Mann in der Nähe der Feuerwache gerufen. Er war im Außenbereich des Körnermagazins auf Holzplanken getreten. Die brachen unter seinem Gewicht ein und er fiel in ein etwa 3 Meter tiefes Loch. Die Einsatzkräfte stiegen über eine Leiter zu dem Mann, versorgten sein verletztes Bein und luden ihn in eine Trage. Mit vereinter Muskelkraft der Retter wurde der Abgestürzte nach oben gezogen. Er kam ins Krankenhaus. Der FC Ingolstadt hat am Abend einen sicher geglaubten Sieg gegen Erzgebirge Aue noch aus der Hand gegeben. Die Schanzer lagen im Sportpark zur Halbzeit mit 3:1 in Führung. In der zweiten Hälfte der Partie trafen dann aber nur noch die Gäste. Das Endergebnis 3:5 für Aue und der erste Sieg in der Rückrunde für die Sachsen. Ingolstadt rutscht durch die Niederlage auf den 15. Tabellenplatz ab. Am kommenden Wochenende geht es dann gegen 1860 München.
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8: 208 B13 Ingolstädter Straße, Weißenburger Straße zwischen Industriegebiet und Westenkreuzung in Eichstätt. Dichter Verkehr, 5 Minuten mehr Zeit einplanen. Dann B13 Münchner Straße zwischen der B16 bei Oberstimm und südliche Ringstraße hier. Dichter Verkehr, auch 4 Minuten obendrauf. 6 Minuten länger dauert es auf der B13 Richtung Ingolstadt, wenn ihr zwischen Pfaffenhofen und der B300 bei Pörnbach unterwegs seid. Und war noch nicht genug, nö. B16 Richtung Donauwörth zwischen Weichering und Neuburgbruck, auch hier dichter Verkehr. Da bitte mit 3 Minuten mehr Fahrzeit rechnen.
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8: Aber Obacht, es wird geblitzt. B16 Höhe Maxweiler unter der Brücke und vom Pörnbach kommend in der Ortsmitte von Freienhausen. Vielen Dank, Maria und Peter. Und wenn ihr auch noch was habt, Staus und Blitzer, meldet ihr jederzeit mit der Radio Inn Verkehrshotline 0841 300 und dreimal die 9.
4: Das Radio in Wetter. Wir messen aktuell 18 Grad in Ingolstadt im Klenzepark und bei euch in Bad Ebenhausen sind 16 Grad. Wir gehen heute noch hoch auf um die 24 Grad. Es ist ziemlich bedeckt, Sonne und Wolken im Mix. Heißt, die Sonne, die kämpft sich schon immer mal wieder durch. Ansonsten kann es mal nass werden am späten Abend. In der Nacht bleibt es dann soweit trocken und es ist auch richtig mild. In der Nacht um die 9 Grad. Der Radio in Wettertrend. Morgen schaut es sehr ähnlich aus. Bis zu 23 Grad liefert uns da der Mai. Mehr Wolken als Sonne und es kann dann wieder regnen in der Nacht auf Mittwoch.
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2: Guten Morgen.
3: Hallo.
2: Herzlich willkommen im Mai. Schön langsam startet auch die Hochzeitssaison.
3: Ja, und die Taylor Swift, die ist da dieses Jahr aber sowas von mit dabei. Bei ihr und ihrem Verlobten Travis Kelce läuten Anfang Juli die Hochzeitsglocken. Und sie wollen keine Riesenfeier. Nur ausgewählte Freunde und Familie werden dabei sein. Das heißt es aus ihrem Umfeld. Und Taylors Trauzeuginnen, die stehen natürlich auch schon fest, sind ihre besten Freundinnen. Selena Gomez und Gigi Hadid. Wer auch sonst?
2: Ja, wer auch sonst. Und auch wenn wir nicht eingeladen sind, wir sind trotzdem sehr close mit ihr hier bei Radio Inn. Und deswegen singt sie jetzt für uns und für euch. Hier ist sie mit Opalite.
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0: Party. Mag ich. Ace of Base, All That You Want, hier bei Radio N um 12 nach 8. Und wer bisher noch keine Frühjahrsmüdigkeit gespürt hat, der hat jetzt auch keine Zeit mehr. Die erste Maiwoche im Kurzüberblick mit Radio N Lokalreporter Oliver Scholtisek.
1: Morgen ist ja so ein bisschen wie der erste Schultag, nur nicht im Klassenzimmer, sondern im großen Sitzungssaal im Ingolstädter Rathaus. Der neu gewählte Stadtrat tritt das erste Mal zusammen. Gleich mal mit einer großen Aufgabe. Die Wahl des zweiten und dritten Bürgermeisters steht an, wenn nicht was dazwischen kommt. Während das Donaumoosfest in Karlshult heute zu Ende geht, beginnt am Donnerstag schon das nächste. Dann wird in Schrobenhausen gefeiert. Höhepunkt ist die Krönung der Spargelkönigin am Sonntag. Und auch nördlich der Donau geht's auf die Wiesen. Am Freitag beginnt das Volksfest in Geimersheim und dauert insgesamt 4 Tage.
2: Ja, und feiern kann ja auch sportlich sein, habe ich am Wochenende auch wieder festgestellt. Aber mal im Ernst, es steht ja auch noch ein wirklich richtig krasses Sportwochenende an.
1: Der FC Ingolstadt ist beim Bayern-Derby in München und muss am Samstagnachmittag bei den Löwen ran. Und es ist sogar gut, dass die Schanzer auswärts spielen, denn in Ingolstadt wird's mal so richtig voll. Der beliebte Ingolstädter Halbmarathon findet statt. Da sind nicht nur wieder etliche Hobby- und Spitzenläufer auf der Strecke, sondern noch mal um die 15.000 als Zuschauer dabei. Ein Riesenspektakel.
2: Ferry, Hobby und Spitzenläufer, siehst du dich da?
0: Ja, nein.
2: Ja, schwierig. Ja, aber vielleicht schauen wir dann zu, weißt du, ein bisschen anfeuern, auch immer wichtig.
0: Das ist auf jeden Fall möglich, das kann ich mir vorstellen. Anfeuern ist nicht so anstrengend, ein bisschen klatschen.
2: Ja, ja, ja, bisschen
0: mach
2: springen,
0: pup, pup. Bisschen springen, genau.
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0: Radio N mit Post Malone und Chemical um 20 nach 8 und heute ist Lalülala-Tag.
1: Ja, heute ist internationaler Tag der Feuerwehrleute. Das wollte Ferry quasi damit sagen. Und es ist ja quasi auch jetzt Start in die Woche nach den Feiertagen und auch nach dem Wochenende, an dem viele Feuerwehrleute sehr, sehr aktiv waren. Hier mit Maibaum aufstellen, Maibaum holen, Maibaum bewachen, danach auch groß feiern. Also wir hoffen, euch geht's gut und ihr habt euch wieder einigermaßen erholt und startet fit in diese Woche ohne Schlafmangel.
0: Ja, und wenn ihr gratulieren wollt, bitte nicht die 112 wählen. Das käme vermutlich nicht so gut an.
1: Nee, kann auch teuer werden.
0: Absolut, aber das kommt gut an. Nick Kamen hier bei Radio Nah. Promised Myself.
2: Promised Myself.
0: Sag ich doch.

0: Radio In mit Alex Warren und Ordinary um 8 Uhr und gleich 28 Minuten und in der nächsten halben Stunde unter anderem Leonie und Callum Scott mit Stay. Außerdem mit dabei die Eurythmics mit Sweet Dreams.
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0: 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Radio N am Montagmorgen kurz vor 9:30 und eine Ansage vom Bundesinnenminister Dobrindt. Er hat nochmal deutlich gemacht, dass die Kontrollen an den deutschen Grenzen erstmal bestehen bleiben. Daran könne sich erst etwas ändern, wenn das Migrationssystem in Europa funktioniere. Und das sei seiner Meinung nach zum jetzigen Zeitpunkt nicht absehbar. Im Klartext, das bleibt noch eine Zeit lang so.
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10: In Schrobenhausen.
11: In 5 Jahren soll die Landesgartenschau viele Besucherinnen und Besucher in die Stadt locken. In Bezug auf die Gäste soll in den ersten 3 Monaten auch der Spargel eine große Rolle spielen. Deshalb sollten Bürgerinnen und Bürger im Vorfeld zu Spargelexperten werden. Los geht es schon übermorgen mit einem VHS-Vortrag. Um 19 Uhr spricht dann Klaus Englert, der Gründer des Spargelmuseums im Blauen Saal. Kerstin Schulz, Radio in Schrobenhausen.
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12: In Ingolstadt.
13: Das Projekt Kunst und Kultur in der Haderbastei feiert in diesem Jahr sein 20-jähriges Bestehen. Zum Jubiläum haben Jugendliche monatelang an Bildern, Skulpturen, Lichtobjekten und Kostümen aus Karton und Verpackungsmaterial gearbeitet. Die Ergebnisse werden am Freitag ab 20 Uhr in einer Ausstellung in der Haderbastei präsentiert. Dazu gibt es unter dem Motto Out of the Box noch eine Modenschau mit den Kreationen der Jugendlichen. Für die Musik sorgen die Stromlos, Big Band und der Jugendkammerchor. Furkan Beuratz, Radio in Ingolstadt.
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0: Um 8.31 Uhr liegen uns keine Meldungen über größere Verkehrsstörungen vor. Bedeutet, freie Fahrt für euch.
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0: Aber Obacht, Karlshult, Augsburger Straße, Höhe Evangelischer Kirche wird geblitzt. Dann B16, Höhe Maxweiler unter der Brücke. Und dann auch noch vom Pörnbach kommend in der Ortsmitte von Freienhausen. Vielen Dank an unsere fleißigen Blitzmelder, wie zum Beispiel Ralf, Maria oder Peter. Und klar, wenn ihr auch so sein wollt wie die, dann meldet uns was, Staus und Blitzer, und zwar mit der Radio in Verkehrshotline 0841 300 und 3x9.
15: Das Radio in Wetter und der Mai, der macht es uns richtig angenehm. Tagsüber bleibt es auf jeden Fall trocken, 24 Grad heute an der Spitze. Die Sonne, die kommt immer mal wieder durch zwischen den Wolken und aktuell sind wir auch schon bei 17 Grad in Ingolstadt, beim Baggersee und bei euch in Bruck sind 16 Grad. So ein bisschen dichter wird die Wolkendecke in Richtung Abend, so um Mitternacht rum kann es dann auch mal regnen. Ansonsten ist die Nacht soweit trocken und auch sehr, sehr mild bei um die 9 Grad. Der Radio in Wettertrend. Morgen ein sehr ähnlicher Ablauf, bis zu 23 Grad, wieder mehr Wolken als Sonne und regnen kann es dann wieder in der Nacht auf den Mittwoch.

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2: Guten Morgen.
3: Guten Morgen. Und vielleicht bin ich da ein bisschen late to the party, wie man so schön sagt, sprich spät dran. Aber ich habe die Naschi-Birne für mich entdeckt. Ja, die schmeckt mir ja wirklich wunderbar. Das ist so eine Mischung aus Apfel und Birne. Ist knackig und saftig. Und ich bin ganz großer Fan.
2: Okay, ich bin noch later to the party. Naschi-Birne sagt mir tatsächlich gar nichts. Ja. Aber naschen sagt mir was. Gleich Thema bei uns. Was nascht ihr denn so am liebsten?
3: Ja, das ist dann quasi die Gegenbewegung zur stressigen Bikini-Figur.
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0: Williams, She's the One, und das ist ein bedeutender Moment für uns alle, denn ich offenbare euch meine größte Schwäche. Ja, ich habe eine Schwäche, Sophia.
1: Bist du bereit?
0: Was? Ich möchte mir ein Stück Schokolade gönnen und plötzlich ist immer die ganze Tafel weg. Komisch, gerade abends auf der Couch zum Entspannen liebe ich so meinen kleinen Soulfood-Snack. Gerne auch 10.
1: Soulfood-Snack. Ja. Und das mit 42. Na, Glückwunsch. Und ich möchte was behaupten, ihr habt auch alle irgendwo so einen kleinen Hamstervorrat. Doch was sollte da drin sein? Was nascht ihr denn am liebsten?
2: Also ich am liebsten nasche Gummibärchen. Aber ich so sehr salzige Sachen, wie jetzt so Chips oder so, die mag ich nicht so gerne.
3: Schokolade. Macht glücklich.
4: Gibt mir ein gutes Gefühl. Schmeckt lecker.
5: Ich nasche gerade gar nichts. Höchstens frisches Obst.
6: Chips und so eine Brezel mit so Salami.
7: Nüsse. Sind reichhaltig an guten Fetten, an Vitaminen.
6: Guter Snack zum Lernen so.
8: Schokolade und die dann auf einen Sitz und dann langt's wieder. Mehr gibt's bei mir nicht, weil mein Bauch ist gefährlich am Wachsen.
1: Und wir haben auch noch eine kleine interne Umfrage am Start. Wenn Schoki, welche mögt ihr dann am liebsten?
0: Zartbitter, Vollmilch oder Hallo, weiße Schoki?
1: Ja, stimmt unbedingt in unserer Instagram- und Facebook-Story ab. Und ich möchte euch nicht beeinflussen, aber...
0: Weiße Schoki.
1: Nein, Vollmilch. nein, Zartbitter. Oh Gott, jetzt habe ich mich versprochen. Schrecklich. Also unbedingt für Zartbitter stimmen.
0: Oder für weiße Schoki.
1: Ah.

0: Das ist Musik, das ist Sienna Spyro hier bei Radio N mit Die on this Hill. 8.57 Uhr und nach 9. Michael Patrick Kelly mit OKO und... neulich kam der Film über sein Leben im TV, habe ich mir angeschaut. Bob Marley and the Wailers, Could You Be Loved?
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0: Radio N am Montag, kurz vor 9. Gleich 3 Motorradfahrer sind am Wochenende bei uns in der Region schwer verunglückt. Und in Ingolstadt beginnt heute eine Großübung der Polizei. Alle Infos dazu haben wir um kurz nach 9 für euch.
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13: Ich bin Christian Augustin. Schönen guten Morgen. Die USA unternehmen heute einen neuen Anlauf, um Schiffen zu helfen, die wegen der Blockade der Straße von Hormuz feststecken. Der Iran warnte bereits vor Aktionen in der Meerenge. Wie genau die Initiative unter dem Namen Projekt Freiheit ablaufen soll, ist nicht bekannt. US-Präsident Donald Trump drohte aber mit aller Härte vorzugehen, sollte die Aktion behindert oder gestört werden. Er sagt, dass Länder aus der ganzen Welt die USA um Hilfe gebeten haben, um ihre Schiffe zu befreien. Mindestens 75 Öltanker sitzen seit Kriegsbeginn in der Straße von Hormuz fest. Es bleibt dabei. An den deutschen Grenzen wird auch weiter kontrolliert. Das betonte Bundesinnenminister Alexander Dobrindt in der ARD. Der Grund ist laut dem CSU-Politiker, dass an den Grenzen nach wie vor Menschen zurückgewiesen werden. Das ist ein Zeichen dafür, dass das europäische Migrationssystem nicht funktioniert, so Dobrindt. Die deutschen Grenzkontrollen gibt es jetzt seit fast 2 Jahren. Für das Formel-1-Team von Audi ist es beim Rennen in Miami nicht so gut gelaufen. Nico Hülkenberg musste sein defektes Auto schon nach wenigen Runden in der Garage abstellen. Sieger war WM-Spitzenreiter Kimi Antonelli im Mercedes.
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13: 3 schwer verletzte Motorradfahrer, das ist die Unfallbilanz vom Wochenende. Am Samstagmorgen löste sich bei Oberhausen durch eine Bodenwelle ein Anhänger von einem Auto, geriet in den Gegenverkehr und prallte dort mit einem Motorrad zusammen. Am Samstagabend stießen ein Autofahrer und ein Motorradfahrer an der Konrad-Adenauer-Brücke in Ingolstadt beim Abbiegen zusammen. Und in Denkendorf verlor ein 22-Jähriger am Samstagabend in einer einer Rechtskurve die Kontrolle über sein Bike. Er fuhr in den Straßengraben, stürzte und verletzte sich schwer. Ab heute trainieren in Ingolstadt mehrere Hundertschaften der Bereitschaftspolizei. Es geht um Szenarien bei Groß- und Sportveranstaltungen. Bis Donnerstag üben rund 500 Polizistinnen und Polizisten Maßnahmen bei Fußballspielen. Schwerpunkte sind neben dem Theaterplatz das Gebiet von der Saturn Arena bis zum Audi Sportpark und Bereiche im Stadtteil Kotau. Dabei kommt es zu Verkehrs- und Lärmbelästigungen. Auch Pyros und Rauchbomben werden gezündet.
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0: 2:09, nix los auf den Straßen, ihr wisst Bescheid.
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0: Aber Obacht, es wird geblitzt. Zum Beispiel vom Pörnbach kommend Ortsmitte Freinhausen, dann B16 Höhe Maxweiler unter der Brücke, dann Karlshult-Augsburger Straße Höhe Evangelischer Kirche und eine Abstandsmessung A9 Richtung München Höhe Langenbruck. Vielen Dank an unsere fleißigen Radio im Blitzmelder wie Waltraud, Ralf, Maria, Peter und gerade von Ute reingekommen, Manching Richtung Geisenfeld, Forstwiesen wird auch geblitzt. So, wenn ihr auch noch was habt, Staus und Blitzer, meldet ihr jederzeit mit der Radio-Innenverkehrs-Hotline 0841 300 und 3x die 9.
15: Das Radio Inwetter und ich hoffe, ihr seid gut in den Mai reingetanzt und das Wetter, das tänzelt gerade so ein bisschen um den Regen rum. Tagsüber bleibt es aber auf jeden Fall trocken, Sonne und Wolken heute im Mix bei bis zu 24 Grad. Aktuell messen wir 19 Grad in Ingolstadt beim Westpark und 17 Grad sind es bei euch in Kasching. Bewölkter wird es dann in Richtung Abend, da kann es dann auch mal ganz kurz regnen. Die Nacht bleibt dann aber soweit trocken und auch sehr mild bei um die 9 Grad, der Radio Inwetter Trend. Auch morgen 23 Grad die Spitzentemperatur. Wir haben mehr Wolken als Sonne und Regen, eventuell wieder in der Nacht auf Mittwoch.

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2: Guten Morgen.
3: Hallihallo. Und eins reicht auf jeden Fall vielen. Zwei, ja, sind ganz nett. Drei bis vier ist schon eine Ansage. Aber zehn Kinder, das ist schon Next Level. Vor allem 10 Kinder von 3 Frauen.
2: Wer diese Zahlen schreibt, welche Maschine, hört ihr gleich in der Radio im Promi-Welt. Jetzt hört ihr erstmal mehr Hits, mehr Vielfalt. Unter anderem mit Katy Perry, California Girls gleich. Und jetzt sofort Kamrat, Hug Yourself.
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0: Das ist doch mal ein sonniger Start in die Woche. Katy Perry mit California Girls hier auf Radio Inn. Und von Kalifornien gehen wir jetzt rüber nach Rio. Da haben wir am Wochenende eines der größten Konzerte aller Zeiten gesehen.
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0: 2 Millionen Fans am Strand von Rio an der Copacabana. Da könnte man schon fast meinen, dass der Timmy jetzt da gestrandet ist, aber nein, Shakira war's. Der Superstar mit einem Gigakonzert in Rio am Wochenende. 10 verschiedene Outfits, die größte Bühne, die je in Rio aufgebaut wurde und eben 2 Millionen Fans. Und Legenden sagen, die letzten stehen jetzt noch in der Toilettenschlange.
3: Ja, und damit geht's zu unserem Ministerpräsidenten Markus Söder. Seine Tochter Selina ist jetzt Topmodel. Alles gut für den Papa, solange sie ihn nicht in irgendwelchen Quizshows blamiert. Hatten wir auch schon. Aber die Selina, 26, erfolgreiche Dressurreiterin, jetzt Kampagnengesicht der Marke Strinnes. Wahrscheinlich auch, weil sie den Papa nicht so ähnlich sieht. Und auch kurz zu Menowin Fröhlich, der alte Patchwork-König. Beim Kult-DSDSler ist Kind Nummer 10 unterwegs. Der Menowin hat bereits 3 Kinder mit Frau Nummer 1, 5 mit Nummer 2 und Nummer 9 kommt jetzt mit der aktuellen Freundin, die übrigens auch noch ein eigenes mit in die Familie bringt. Also eigentlich 10 Kinder. Herzlichen Glückwunsch.
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0: Er ist ein Meister seines Fachs, Meister des Reggae. Bob Marley and the Wailers, Could You Be Loved? Um 9.18 Uhr, Sophia, kommenden Sonntag, ist Muttertag, ja. Aber noch viel wichtiger, Donnerstag in einer Woche ist erstens frei und da ist auch Vatertag.
1: Was für viel wichtiger. Ja, aber Vatertag ist der einzige Termin, den du auswendig im Kopf hast, oder was?
0: Und meinen eigenen Geburtstag.
1: Ja, sehr schön.
0: Ja.
1: Ja, also würde ich sagen, kauft ein, besorget Geschenke und das lohnt sich sowieso, weil du auch gerade deinen Geburtstag angesprochen hast. Meiner ist viel näher. Der ist zwischen Muttertag und Vatertag. Und dass du jetzt gerade so überrascht bist, das sticht ein bisschen in meinem Herz.
0: Was wünschst du dir denn?
1: Ich überlege mir noch was.
0: Vielleicht schenke ich dir einen Gutschein für einmal Zimmer aufräumen oder sowas.
1: Was? Spülmaschine ausräumen in der Radio-Innenküche.
0: Ja, hey, du hast gute Ideen. Danke dafür. Ihr hört Radio-Inn mit Nico Santos.

0: Radio mit Dermot Kennedy und Kiss Me 9:29 und in der nächsten halben Stunde unter anderem mehr Hits wie Austin von Dasha. Mehr Vielfalt gibt's mit Freddie Mercury und Living on My Own.
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0: Radio in am Montagmorgen und schneller Blick in die DEL. Wir gratulieren den Eisbären Berlin. Die haben ihren Eishockey-Meistertitel verteidigt und gewannen in der Finalserie gegen die Adler Mannheim und haben den entscheidenden 4. Sieg geholt. Und ja, deswegen Glückwunsch.
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12: Großer Tag für den Verein in Freestyle. Die Ingolstädter werden heute für ihre Arbeit mit Jugendlichen mit dem Bayerischen Integrationspreis ausgezeichnet. Das Projekt Hip-Hop Heroes hat die Jury überzeugt. Dabei werden jungen Menschen über Rap und Medienarbeit neue Wege zur Sprache eröffnet. Ganz nebenbei wird noch das Selbstvertrauen der Jugendlichen gestärkt und ein Gemeinschaftsgefühl entwickelt. Landtagspräsidentin Ilse Aigner überreicht den Preis heute Nachmittag bei einem Festakt im Landtag. Furkan Beuraths, Radio in Ingolstadt. Stadt.
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13: Verborgene Schätze im Keller. Auf solche Funde hofft wohl jeder, der ein Haus oder eine Wohnung ausräumt. Im archäologischen Landkreisdepot wird man auf alle Fälle fündig. Die Einrichtung in Adelschlag wurde als historisches Gedächtnis des Landkreises ins Leben gerufen. Heute in einer Woche gibt es erstmals kostenlose Führungen durch das Depot. 4x30 Minuten gewährt das Projektteam spannende Einblicke in Fundstücke von der Steinzeit bis heute. Die Anmeldung läuft über die Homepage des Naturparks Altmühltal. Den Link findet ihr auf der Homepage. Rebecca Quiring, Radio in Adelschlag.
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0: A9 Richtung München zwischen Garching Nord und Garching Süd. Ein Unfall, Standstreifen blockiert. Und B13 Münchner Straße zwischen B16 bei Oberstimm und der südlichen Ringstraße dichter Verkehr. Da dauert es momentan 4 Minuten länger.
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0: Ja, es wird geblitzt. B16 Richtung Neuburg, Höhe Maxweiler. Dann Manching Richtung Geisenfeld in Forstwiesen. Karlshult auch noch, Augsburger Straße, Höhe Evangelische Kirche. Und Abstand halten beim Autofahren auf der A9 Richtung München, Höhe Langebruck. Vielen Dank fürs Bescheidgeben an die Fleißigen wie Kerstin, Ute, Matthias, Nico, Waltraud, Ralf und. Ihr seid fleißig und wenn ihr auch so fleißig sein wollt wie all die, die ich gerade genannt habe, hey, seid so. Ihr könnt Staus und Blitzer melden mit der Radio-Innenverkehrs-Hotline 0841 300 und dreimal die 9. Und jetzt zum Radio in Wetter mit Sophia.
14: Hallo, ja, ich hoffe, ihr seid nicht nur fleißig, sondern habt auch ein bisschen getanzt, habt euch in den Mai reingetanzt und das Wetter, das tänzelt auch gerade so ein bisschen um den Regen drumherum. Tagsüber bleibt es auf jeden Fall trocken bei uns in der Region. Sonne und Wolken im Mix bei bis zu 24 Grad. Aktuell sind wir bei 19 Grad in Ingolstadt beim Auwaldsee und 18 Grad messen wir bei euch in Pförring. Bewölkter wird es dann in Richtung Abend, so Richtung Mitternacht kann es dann auch mal regnen. Ansonsten ist die Nacht aber soweit trocken und auch mega mild, 9 Grad. Der Radio in Wettertrend. Morgen ein ähnliches Spiel, bis zu 23 Grad, mehr Wolken als Sonne und es ist wieder regnerisch in der Nacht auf den Mittwoch.

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2: Guten Morgen.
3: Hi.
2: Frisbee kennen wir von früher. Eine runde Scheibe aus Plastik. Einmal geworfen, ist sie oft weit entfernt im Gebüsch gelandet.
3: Und nie wieder gesehen. Frisbee geht aber auch heute noch in vielleicht ein bisschen cooler und fast schon professionell. Disc Golf ist das Stichwort. Nach Ingolstadt hat Pfaffenhofen jetzt auch eine eigene Anlage. Wir haben sie für euch besucht, das Ganze ausprobiert. Wie es war, hört ihr unter anderem nach Loy mit Red Eyes.
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0: Radio N mit Pat Benatar. Love is a Battlefield um 9.42 Uhr. Und da haben sich die Pfaffenhofener wieder was Tolles gegönnt, ja. In den letzten Jahren sind ja schon viele neue Sportattraktionen entstanden. Dirtpark, Kletterturm, neues Hallenerlebnisbad nicht zu vergessen. Und jetzt gibt's eine Disc-Golf-Anlage.
1: Ja, den Parcours, den findet ihr am Waldrand vom Ortsteil Sulzbach. Da sind 9 Kettenkörbe und da könnt ihr dann die Disc oder den Frisbee einfach reinwerfen, ob alleine oder gemeinsam. Einige Pfaffenhofener haben das schöne Wetter der letzten Tage genutzt und die Anlage ausprobiert.
2: Wir sind nach der Arbeit hier verabredet und nutzen so ein bisschen Austauschbewegungen zusammen.
3: Die Frisbees sind da, Block ist da, Stift ist da und dann kann man gleich loslegen.
4: Ich fand es gut, dass es halt draußen halt der frische Luft war und dass man da halt einfach werfen konnte und es hat sehr viel Spaß gemacht.
5: Einmal habe ich das gespielt in den Bergen, da hat es echt Spaß gemacht. Darum wollte ich gleich her jetzt.
6: Also eigentlich wie beim Frisbee werfen, nur sind halt Körbe und da muss man so eine Art Frisbee reinwerfen. Man sollte nicht zu viele Würfel machen. Der am wenigsten Würfel hat, der hat gewonnen.
1: Okay, sie hat's verstanden. Ich glaube, ich würde mir noch mal ein paar Tipps holen. Bewegung, Gemeinschaft, Natur und das Ganze ohne Kosten. Ich finde, das klingt nach einem perfekten Geheimtipp für lange Sommerabende.
0: Am Mittwoch wird die neue Disc-Golf-Anlage in Pfaffenhofen offiziell eingeweiht. Da gibt's dann auch Tipps von den Profis.
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0: Radio hin mit Dasha und Austin um 9.49 Uhr.
1: Und der Mai, der wird richtig volksfestreich. Am Wochenende haben wir schon so einen Vorgeschmack gekriegt in Kössult. Da war ich übrigens auch im Hupfall, im Zelt, im Dirndl. Und ja, da kommt bei mir einfach richtig die gute Laune hoch. Und so geht's weiter. Diese Woche geht's zum Beispiel in Schrobenhausen dann schon los. Bald dann auch in Reichertshausen, Schweitenkirchen, Ingolstadt, Pfingstvolksfest. Also es steht so einiges an. Und ihr könnt euch da auch informieren und den Überblick, den liefern wir euch.
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Radio in Mitchabuse, Miles Smith, Blink Twice, 9.56 Uhr. Und nach 10, wie geht's da weiter? Mehr Hits, mehr Vielfalt, ist klar. Aber in Form von Coldplay. Mit absoluter Wohlfühlmusik. Feels like I'm falling in love und Meat Love.

0: 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Wartet auch auf euch.
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0: Radio in am Montagmorgen. Wir haben es kurz vor 10. Auf den Straßen am Pfaffenhofener Bahnhof wird es ab heute eng. Wo genau und warum, das haben wir gleich für euch.
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12: Ich bin Christian Augustin. Guten Morgen. Wie geht's weiter mit der Schule, Gymnasium oder doch Realschule? Vor dieser Entscheidung stehen jetzt viele Viertklässlerinnen und Viertklässler, denn in Bayern gibt's heute die Übertrittszeugnisse. Dafür entscheidend ist die Durchschnittsnote von Mathe, Deutsch und Heimat- und Sacheunterricht. Der frühe Auswahlprozess zur schulischen Zukunft der Kinder sorgt immer wieder für Kritik. Bundeskanzler Friedrich Merz hat die SPD zu einem fairen Umgang in der Koalition aufgerufen. In der Union wächst der Unmut über zu große Zugeständnisse, so der CDU-Chef in der ARD. Die Handschrift der Union muss erkennbar werden, so Merz. Der Kanzler lehnt nach wie vor die SPD-Forderung ab, höhere Einkommen stärker zu besteuern. In Erding wird heute das neue Drohnenabwehrzentrum der Bayerischen Polizei eröffnet. Der Freistaat reagiert damit auf die wachsende Bedrohung durch Drohnen, so die Staatsregierung. Immer häufiger sind kritische Infrastruktur, der Luftverkehr und militärische Einrichtungen gefährdet. Im neuen Zentrum testen zum Beispiel Experten der Polizei, wie man Drohnen möglichst schnell und gefahrlos abfangen kann.
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12: Die Stadt Pfaffenhofen Bremen plant den Umbau der Kreuzung am Bahnhof. Es sollen eine zusätzliche Rechtsabbiegespur sowie ein Geh- und Radweg entlang des ehemaligen BayWa-Geländes entstehen. Die Vorarbeiten dazu beginnen heute und dauern bis zum 22. Mai. Die Schrobenhausener Straße ist halbseitig gesperrt. Auch die Fahrspur Richtung Bahnhof und die Rechtsabbiegespur auf die B13 können nicht benutzt werden. Nach den Pfingstferien folgt eine weitere Bauphase. Dann ist die Bahnhofskreuzung in Pfaffenhofen komplett gesperrt.
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3: Aktuell habe ich keine Meldungen für euch. Es ist ruhig auf den Straßen.
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3: Ja, so ein paar Blitzer haben wir schon. Auf der A9, wenn ihr Richtung München fahrt, haben wir eine Abstandsmessung auf Höhe Langenbruck. Auf der B16 Richtung Neuburg, da blitzt es auf Höhe Maxweiler. Manching Richtung Geißenfeld in Forstwiesen steht noch ein Blitzer. Und in Karlshult in der Augsburger Straße, und zwar auf Höhe der Evangelischen Kirche.
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3: In Ingolstadt am Volksfestplatz aktuell 18 Grad. In Pfaffenhofen am Bürgerpark, da sind es ebenfalls 18. Und in Neuburg am Schrannenplatz messen wir 17 Grad.
13: Heute ist der Welttag der Frisuren, was ziemlich lustig ist, weil bei dem Winter draußen hat man ständig eine neue Frise. Die Langhaarigen unter euch wissen, was ich meine. Dieser Wind ist auch noch dazu recht kühl, aber die Sonne ist schon fleißig an der Arbeit. Heute werden das bis zu 18 Grad bei uns in der Region. Der Wettertrend. Auch der Mai startet mit ganz viel Sonne und es wird wieder etwas wärmer. Die Temperaturen liegen morgen und am Samstag bei über 20 Grad.
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2: Irmgard Jörg hat eine ungewöhnliche Sammelleidenschaft. Sie besitzt 650.000 Sterbebildchen, darunter die von Franz Beckenbauer, Kaiserin Sissi oder von Papst Johannes dem 23. Sterbebilder sind seit dem 19. Jahrhundert in katholischen Regionen verbreitet und darüber hält Irmgard Jörg heute einen Vortrag im Pfarrsaal der Eichstätter Stadtkirche am Pater Philipp Jenningen Platz. Beginn ist um 19 Uhr. Der Journalist Axel Mölkner-Kappel und der Ingolstädter Filmproduzent Tobi Schmutzler sprechen morgen Abend im Neuburger Kinopalast über den Film Navi. Die beiden Schmutzler-Brüder haben den Film über ein Mädchen in Kenia, das zwangsverheiratet werden soll, dort mit Laiendarstellern gedreht. Das Drama über Mut, Hoffnung und den Willen, das Schicksal selbst in die Hand zu nehmen, wurde von Kenia ins Rennen um den Oscar als bester ausländischer Film geschickt. Filmbeginn ist morgen um 19 Uhr. Karten können im Kinopalast schon reserviert werden. Hardrocker sind am Freitag in der Eventhalle zu Hause. Dann lautet das Motto Große Onkelsnacht. Die Band Stainless Steel ist seit mehr als 20 Jahren mit Musik ihrer Vorbilder auf Tour. Dank ihrer hervorragenden Live-Qualitäten, energiegeladener Show und Auftritten bei vielen Festivals sind sie auch bei den Fans akzeptiert. Das Konzert von Stainless Steel beginnt am Freitag um 20 Uhr.
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5: Im Moment ganz normaler Verkehrsfluss auf den Straßen. Ihr kommt gut durch.
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5: Ja, so ein paar Blitzer haben wir schon. Auf der A9, wenn ihr Richtung München fahrt, haben wir eine Abstandsmessung auf Höhe Langenbruck. Auf der B16 Richtung Neuburg, da blitzt es auf Höhe Maxweiler. Manching Richtung Geißenfeld in Forstwiesen steht noch ein Blitzer. Und in Karlshult in der Augsburger Straße, und zwar auf Höhe der Evangelischen Kirche.
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5: Freundlich ist es heute vor allem in der ersten Hälfte des Tages. Ab Mittag kommen dann durchaus noch mal ein paar Quellwolken dazu. Die tun aber nichts. Lediglich zum Nachmittag hin kann dann doch mal der erste kleinere Regenschauer oder auch ein Gewitterchen auftreten, vor allem südlich der Donau. Der Wettertrend: in der Nacht ist es dann ziemlich dick bewölkt und die Temperaturen sinken auf 10 bis 14 Grad ab. Am Dienstag selber ist es dann ziemlich durchgemixt. Es gibt durchaus mal so ein paar Regenschauer, aber auch die Sonne kommt immer mal wieder raus. Bei bis zu 24 Grad.
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8: 2 Millionen Fans am Strand von Rio an der Copacabana. Da könnte man schon fast meinen, dass der Timmy jetzt da gestrandet ist, aber nein, Shakira war's. Der Superstar mit einem Gigakonzert in Rio am Wochenende. 10 verschiedene Outfits, die größte Bühne, die je in Rio aufgebaut wurde und eben 2 Millionen Fans. Und Legenden sagen, die letzten stehen jetzt noch in der Toilettenschlange.
9: Ja, und damit geht's zu unserem Ministerpräsidenten Markus Söder. Seine Tochter Selina ist jetzt Topmodel. Alles gut für den Papa, solange sie ihn nicht in irgendwelchen Quizshows blamiert. Hatten wir auch schon. Aber die Selina, 26, erfolgreiche Dressurreiterin, jetzt Kampagnengesicht der Marke Strinnes. Wahrscheinlich auch, weil sie den Papa nicht so ähnlich sieht. Und auch kurz zu Menowin Fröhlich, der alte Patchwork-König. Beim Kult-DSDSler ist Kind Nummer 10 unterwegs. Der Menowin hat bereits 3 Kinder mit Frau Nummer 1, 5 mit Nummer 2 und Nummer 9 kommt jetzt mit der aktuellen Freundin, die übrigens auch noch ein eigenes mit in die Familie bringt. Also eigentlich 10 Kinder. Herzlichen Glückwunsch.
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11: Ich bin Justin Hamm. Ein gestohlener Goldschatz aus dem Keltenrömermuseum in Manchingen, Oberbayern, ist weiter zum Großteil verschwunden. 3 Jahre nach dem Einbruch suchen Ermittler nun wieder nach der Beute. Laut dem LKA Bayern vermuten die Beamten, dass das fehlende Gold auf dem Grundstück des Hauptverdächtigen in Mecklenburg-Vorpommern versteckt ist. Er und 2 Mittäter waren letzten Sommer verurteilt worden. In den letzten Jahren ist der Alkoholkonsum von jungen Menschen in Deutschland zurückgegangen. Dennoch spielt Alkohol weiter eine Rolle. Die Stiftung Gesundheitswesen sagt, rund 20% der Jugendlichen trinken mindestens einmal pro Woche. Fast 13% haben ein problematisches Trinkverhalten, heißt, dass sie zum Beispiel Alkohol zur Entspannung trinken oder deshalb in Konflikte geraten. Auf dem Saurüsselkopf in den Chiemgauer Alpen brennt es weiter. Die Gemeinde Ruhpolding geht davon aus, dass ungefähr 4 bis 5 Hektar Wald betroffen ist. Wie es zu dem Brand kam, ist weiter unklar. Das Gebiet ist sehr steil und schwer zugänglich. Deshalb beobachten die Einsatzkräfte die Lage aus sicherer Entfernung. Für die Bevölkerung ist der Brand ungefährlich.
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12: Aktuell habe ich keine Meldungen für euch. Es ist ruhig auf den Straßen.
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12: 2 Blitzer habe ich aktuell für euch. Einmal auf der A9. Wenn ihr Richtung München unterwegs seid, blitzt es kurz nach Manching. Und Manching Richtung Geißenfeld haben wir noch einen in Forstwiesen.
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12: In Ingolstadt, Münster aktuell 22 Grad, in Pfaffenhofen am Landratsamt, da messen wir 23 Grad, und in Eichstätt-Freiwasser ebenfalls 23 Grad.
14: Viel Sonnenschein, später sind ein paar dünne Wolken mit dabei. Es wird etwas wolkiger, aber es bleibt auf jeden Fall trocken. Und es wird noch mal gut warm heute mit an die 20 Grad. Der Wettertrend. Die nächsten Tage geht es richtig schön sonnig weiter mit viel Sonnenschein und warmen Frühlingstemperaturen zwischen 16 und 22 Grad. Aber die Natur braucht Wasser. Regen kommt wohl am Sonntag.
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12: Das ist euer Montag mit allem, was wichtig ist für die Region. Und das wissen natürlich unsere Lokalreporter. Gleich geht's um Folgendes.
1: Das wird eine spannende Woche. Ab Donnerstagabend gibt es einen Gewinner des Hallertauer Kleinkunstpreises und am Samstag einen Sieger und eine Siegerin beim Ingolstädter Halbmarathon. Was noch alles ansteht, das haben wir in wenigen Augenblicken hier bei Radio Inn für euch.
12: Vielen Dank. Frischer Sound kommt gleich von Alex Warren mit Fever Dream. Hat er damals übrigens ganz, ganz modern auf Instagram angekündigt. Savage Garden bringen uns die 90er mit Truly Madly Deeply. Und jetzt ist erstmal ein fantastisches Trio dran. David Guetta, Teddy Swims und Tones and I mit Gone, Gone, Gone.

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1: Wer bisher noch keine Frühjahrsmüdigkeit gespürt hat, der hat jetzt auch keine Zeit mehr. Die erste Maiwoche im Kurzüberblick von Oliver Scholtisek.
2: Morgen ist ja so ein bisschen wie der erste Schultag, nur nicht im Klassenzimmer, sondern im großen Sitzungssaal im Ingolstädter Rathaus. Der neu gewählte Stadtrat tritt das erste Mal zusammen. Gleich mal mit einer großen Aufgabe. Die Wahl des zweiten und dritten Bürgermeisters steht an, wenn nicht was dazwischen kommt. Während das Donaumoosfest in Karlshult heute zu Ende geht, beginnt am Donnerstag schon das nächste. Dann wird in Schrobenhausen gefeiert. Höhepunkt ist die Krönung der Spargelkönigin am Sonntag. Und auch nördlich der Donau geht's auf die Wiesen. Am Freitag beginnt das Volksfest in Geimersheim und dauert insgesamt 4 Tage.
1: Feiern kann ja auch sportlich sein, aber im Ernste steht auch ein wirkliches Sportwochenende an.
2: Der FC Ingolstadt ist beim Bayern-Derby in München und muss am Samstagnachmittag bei den Löwen ran. Und es ist sogar gut, dass die Schanzer auswärts spielen, denn in Ingolstadt wird's mal so richtig voll. Der beliebte Ingolstädter Halbmarathon findet statt. Da sind nicht nur wieder etliche Hobby- und Spitzenläufer auf der Strecke, sondern noch mal um die 15.000 als Zuschauer dabei. Ein Riesenspektakel.

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11: Mit Christian Augustin. Schreckmoment gestern Nachmittag auf der B16 bei Neuburg. Höhe Donauwörther Straße warnten entgegenkommende Autofahrer einen 48-Jährigen per Lichthupe. Als er mit seinem Pkw anhielt, schlugen bereits Flammen aus dem Motorraum. Ein Löschversuch mit einem Feuerlöscher schlug fehl. Erst die gerufene Feuerwehr brachte den Brand unter Kontrolle. Verletzt wurde zum Glück niemand. Der Schaden liegt bei gut 15.000 Euro. Als Brandursache wird ein technischer Defekt vermutet. Die Stadt Eichstätt geht ab heute die Sanierung des Straßenbelags im Industriegebiet Solnau an. Der bestehende Asphalt ist altersbedingt und wegen des Schwerlastverkehrs an einigen Stellen stark verschlissen. Die rund 40 Schlaglöcher werden 3 Wochen lang ausgebessert. Am 22. Mai soll alles fertig sein. Wegen der Baumaßnahme werden auch die Parkplätze entlang der Industriestraße gesperrt. Es ist die erste Baustelle, die der städtische Bauhof in Eichstätt mit neu angeschaffter Technik selbst erledigen kann. Das spart der Stadt langfristig viel Geld. Nach einer kurzen Pause geht es in dieser Woche im Prozess um den Finanzskandal im Bistum Eichstätt weiter. Morgen beschäftigt sich das Landgericht München II mit der Vernehmung einer Übersetzerin. Am Donnerstag sagen 2 Vermögensverwalter einer Stiftung zu den Investitionen in die US-amerikanischen Immobilienprojekte aus. Außerdem steht am Nachmittag die Aussage einer Steuerfahnderin zu den Ermittlungen im Steuerstrafverfahren auf dem Prozessplan. Dem ehemaligen stellvertretenden Finanzdirektor des Bistums und seinem Geschäftspartner werden Untreue und Bestechlichkeit in mehr als 20 Fällen vorgeworfen. Sie sollen mit dubiosen Immobiliengeschäften in den USA Millionen Euro der Diözese in den Sand gesetzt haben. 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
12: Da ist es gerade ruhig auf den Straßen. Ihr kommt gut durch.
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12: Es blitzt in Pettenhofen im 30er-Bereich. Auf der B16 Richtung Neuburg haben wir einen Blitzer bei der Brücke Höhe Maxweiler. Und auf der A9 Richtung München, kurz nach Manching, ist eine Abstandsmessung.
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12: Jetzt ab dem Mittag zieht's ein bisschen zu, aber keine Sorge, es bleibt weiterhin schön warm und trocken. Nur am Nachmittag, da kann dann doch mal der erste Regenschauer vorbeischauen, teilweise sogar ein Gewitterchen. Der Wettertrend: in der Nacht bleibt es dicht bewölkt und die Schauer und Gewitter breiten sich Richtung Norden aus. Die Temperaturen fallen auf 10 bis 14 Grad ab. Am Dienstag selber ist es dann ziemlich durchgemixt. Die Wolken werden sich zwar immer mal wieder so ein bisschen austoben mit Regen, aber auch die Sonne bleibt uns erhalten mit bis zu 26 Grad.

0: schönen sonnigen Wochenstart. Ja, das perfekte Sommerwochenende liegt jetzt schon hinter uns. Aber ganz ehrlich, so können wir doch auch weitermachen, oder? Macht der Maida auch mit? Frage an meinen Kollegen Kai Zorn aus unserer Wetterredaktion. Bleibt es denn jetzt bis Freitag so sommerlich?
1: Nicht mehr ganz so. Der Dienstag bringt noch sommerliche Temperaturen von und teils über 25 Grad, vor allen Dingen nach Osten zu, mit Sonnenschein. Ansonsten erwarten uns im Laufe des Tages immer häufiger Schauer und Gewitter, die bis zum Abend auch kräftiger ausfallen können. Am Mittwoch gibt es weitere Schauer und Gewitter, später auch mal längere Regenfälle. Am Donnerstag klingt der Regen ab und am Freitag gibt es dann eine recht freundliche Mischung aus Sonne, Wolken und einzelnen Schauern. Die Temperaturen gehen bis Donnerstag auf Werte so zwischen 7 und 15 Grad zurück und steigen am Freitag wieder an.
0: Und kannst du schon was zum Wochenende sagen?
1: Wahrscheinlich wird es ein recht frühsommerliches Wochenende werden, ähnlich wie das vergangene Wochenende.
0: Also Sonnenschein und bis zu 27 Grad. Na, da freuen wir uns doch.

0: viel mehr gleich auf Radio M.
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16: Ich bin Justin Hamm. Über 3 Jahre ist es her, dass aus dem Keltenrömermuseum in Manching ein historischer Goldschatz gestohlen worden ist. 4 Männer wurden zu langen Haftstrafen verurteilt, der Großteil der Beute verschwunden. Nun hat das Bayerische Landeskriminalamt mitgeteilt, dass wieder gesucht wird. Die Ermittler vermuten, dass das fehlende Gold auf dem Grundstück des Hauptverdächtigen in Mecklenburg-Vorpommern versteckt ist. Ein langes, sehr warmes Wochenende und da lodern schon wieder viele Waldbrände in Deutschland. In Jüterbog in Brandenburg ist eine Fläche von 113 Hektar betroffen. Das sind ungefähr 160 Fußballfelder. Die Feuerwehr kann auf dem mit Munition belasteten Naturschutzgebiet wenig ausrichten. Und auch auf dem Sauchrüsselkopf in den Chiemgauer Alpen brennt es. Der Katastrophenalarm wurde ja ausgerufen, um ein Trinkwasserschutzgebiet effektiver zu schützen. Wer in den letzten Wochen getankt hat, wollte wahrscheinlich am liebsten gar nicht auf die Rechnung schauen. Wie der ADAC mitgeteilt hat, war der April der teuerste Tankmonat aller Zeiten, wenn man die Inflation nicht mit einberechnet. Ein Liter E10 Benzin hat im Schnitt rund 2,11 Euro gekostet, Diesel rund 2,27 Euro.
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1: Im Moment ganz normaler Verkehrsfluss auf den Straßen. Ihr kommt gut durch.
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1: Es blitzt in Pettenhofen im 30er-Bereich, dann auf der B13 in Pörnbach Richtung Pfaffenhofen, auf der B16 Richtung Neuburg Höhe Maxweiler, bei der Brücke haben wir ebenfalls einen Blitzer und auf der A9 Richtung München kurz nach Manching ein Abstandsmesser.
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1: Freundlich ist es heute, vor allem in der ersten Hälfte des Tages. Ab Mittag kommen dann durchaus noch mal ein paar Quellwolken dazu. Die tun aber nichts. Lediglich zum Nachmittag hin kann dann doch mal der erste kleinere Regenschauer oder auch ein Gewitterchen auftreten, vor allem südlich der Donau. Der Wettertrend: in der Nacht ist es dann ziemlich dick bewölkt und die Temperaturen sinken auf 10 bis 14 Grad ab. Am Dienstag selber ist es dann ziemlich durchgemixt. Es gibt durchaus mal so ein paar Regenschauer, aber auch die Sonne kommt immer mal wieder raus bei bis zu 24 Grad.

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1: Mahlzeit. Auch zum Montagmittag haben wir natürlich alles für euch, was aus der Region wichtig ist. Und das verraten euch gleich unsere Lokalreporter. Die haben folgende Themen.
2: Körbe mit Ketten, 9 Stück an der Zahl, verteilt entlang einer großen Grünfläche am Waldrand. Das ist die neue Disc-Golf-Anlage in Pfaffenhofen und zwar im Ortsteil Sulzbach. Wir haben die Frisbee ausgepackt und sie getestet. Mehr dazu hört ihr gleich hier bei Radio Inn.
3: Dankeschön und dazu kriegt ihr mehr Hits, mehr Vielfalt. Mit Avril Lavigne geht's gleich weiter. Das Skatergirl, ganz sentimental mit I'm With You. Direkt nach der Girlband Cat's Eye mit Gabriella. Einen schönen Montag wünsche ich euch.

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2: Discgolf ist kurz gesagt Minigolf mit einer Frisbee-Scheibe. Echte Discgolf-Profis verdrehen wahrscheinlich jetzt die Augen, aber für Anfänger ist es die einfachste Umschreibung. Die sind herzlich willkommen auf der neuen Discgolf-Anlage in Pfaffenhofen-Sulzbach. Radio in Lokalreporterin Verena Paulik hat sie für uns getestet.
3: Du bist draußen in der Natur und kannst auch gleich loslegen. Und zu Beginn gibt es einen kleinen Ständer mit Discgolfs, die kannst du dir dann ausleihen oder bringst einfach deine Frisbee von zu Hause mit. Ja, wie funktioniert Discgolf eigentlich? Wir lassen es uns mal kurz erklären.
4: Wo bist du?
5: Sebastian. Ganz normal Frisbee spielen, ähnlich wie Golf. Also man hat einen Platz, der ist ausgelegt auf 3 Würfe sowas und man hat ein Netz. Am Schluss muss man die Frisbee in ein Netz reinwerfen und hat eingelocht. Der mit den wenigsten Würfen gewinnt.
3: So, jetzt habe ich mich ein bisschen eingeworfen, die ersten paar Bahnen hinter mir und bin leider ein bisschen immer übers Limit gekommen. Mittlerweile bin ich an der Bahn 5 angelangt und jetzt probiere ich es. 3 Versuche habe ich bis zum Korb. Mal schauen, ob ich das hinkriege. Der erste Wurf. Ui, ja, der ging doch schon ganz schön weit. Der Korb ist in Sichtweite zumindest. Du bist der?
6: Ich bin der Simon.
3: Es ist eine super Gelegenheit, einfach mal anders sich zu treffen abends, gerade jetzt im Sommer.
6: Genauso ist es. Also vor allem auch sehr ruhig. Das, glaube ich, ist der Unterschied zu anderen Sportarten, dass man einfach viel miteinander auch spazieren geht und währenddessen ein bisschen mehr ratschen kann.
3: Und Versuch 3, jetzt müsste ich eigentlich den Korb treffen. Mal schauen, ob das, oh, das war der Baum.
5: Man kennt es ja von den anderen Städten und das Pfaffenhofen, das schafft auch so ein Parcours jetzt selber auf die Beine zu stellen. Kann man nicht meckern.
3: So, jetzt aber mit 5 Würfen statt 3, das muss doch machbar sein. Jawohl.
2: Glückwunsch, Verena. Am Mittwoch ist offizielle Einweihung und da gibt's auch direkt Tipps von Profis vor Ort. Einfach mal vorbeischauen. Übrigens auch in Ingolstadt gibt's eine Discgolf-Anlage im Glacis. Frisbee rauskramen und ausprobieren alleine oder in der Gruppe, alles erlaubt.
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13: Mit Christian Augustin. Schreckmoment gestern Nachmittag auf der B16 bei Neuburg. Höhe Donauwörther Straße warnten entgegenkommende Autofahrer einen 48-Jährigen per Lichthupe. Als er mit seinem PKW anhielt, schlugen bereits Flammen aus dem Motorraum. Ein Löschversuch mit einem Feuerlöscher schlug fehl. Erst die gerufene Feuerwehr brachte den Brand unter Kontrolle. Verletzt wurde zum Glück niemand. Der Schaden liegt bei gut 15.000 Euro. Als Brandursache wird ein technischer Defekt vermutet. Die Stadt Eichstätt geht ab heute die Sanierung des Straßenbelags im Industriegebiet Solnau an. Der bestehende Asphalt ist altersbedingt und wegen des Schwerlastverkehrs an einigen Stellen stark verschlissen. Die rund 40 Schlaglöcher werden 3 Wochen lang ausgebessert. Am 22. Mai soll alles fertig sein. Wegen der Baumaßnahme werden auch die Parkplätze entlang der Industriestraße gesperrt. Es ist die erste Baustelle, die der städtische Bauhof in Eichstätt mit neu angeschaffter Technik selbst erledigen kann. Das spart der Stadt langfristig viel Geld. Nach einer kurzen Pause geht es in dieser Woche im Prozess um den Finanzskandal im Bistum Eichstätt weiter. Morgen beschäftigt sich das Landgericht München II mit der Vernehmung einer Übersetzerin. Am Donnerstag sagen 2 Vermögensverwalter einer Stiftung zu den Investitionen in die US-amerikanischen Immobilienprojekte aus. Außerdem steht am Nachmittag die Aussage einer Steuerfahnderin zu den Ermittlungen im Steuerstrafverfahren auf dem Prozessplan. Dem ehemaligen stellvertretenden Finanzdirektor des Bistums und seinem Geschäftspartner werden Untreue und Bestechlichkeit in mehr als 20 Fällen vorgeworfen. Sie sollen mit dubiosen Immobiliengeschäften in den USA Millionen Euro der Diözese in den Sand gesetzt haben. 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
14: Aktuell habe ich keine Meldungen für euch. Es ist ruhig auf den Straßen.
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14: Es blitzt in Pettenhofen im 30er-Bereich, dann auf der B13 in Pörnbach Richtung Pfaffenhofen, auf der B16 Richtung Neuburg Höhe Maxweiler, bei der Brücke haben wir ebenfalls einen Blitzer und auf der A9 Richtung München kurz nach Manching ein Abstandsmesser.
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14: Freundlich ist es heute vor allem in der ersten Hälfte des Tages. Ab Mittag kommen dann durchaus noch mal ein paar Quellwolken dazu. Die tun aber nichts. Lediglich zum Nachmittag hin kann dann doch mal der erste kleinere Regenschauer oder auch ein Gewitterchen auftreten, vor allem südlich der Donau. Der Wettertrend: in der Nacht ist es dann ziemlich dick bewölkt und die Temperaturen sinken auf 10 bis 14 Grad ab. Am Dienstag selber ist es dann ziemlich durchgemixt. Es gibt durchaus mal so ein paar Regenschauer, aber auch die Sonne kommt immer mal wieder raus. Bei bis zu 24 Grad.

Tag mit euch. Endlich ist er da, der Mai. Und ihr kennt ja sicher diese Themenmonate, ne? Zum Beispiel Veganuary, wo dazu angeregt wird, mal einen Monat im Januar vegan zu essen. No Shave November, der Monat, in dem sich Männer nicht rasieren, um auf Gesundheitsthemen aufmerksam zu machen. Und jetzt im Mai? Wie wäre es denn da mal mit einem mähfreien Mai? Zudem raten nämlich Naturschützer. So eine ungemähte Wiese ist unglaublich wichtig für das Ökosystem. Wildblumen wie Klee und Löwenzahn können fröhlich blühen und bieten Nahrung für Bienen und Schmetterlinge. Auch Brennnesseln sind wichtig, denn da können einige Insekten ihre Eier ablegen. Und im höheren Gras sammeln sich gerne Heuschrecken, Käfer und Co., was wiederum ein Fest für die Vögel ist. Also könnt ihr es beim Thema Gartenarbeit ruhig gerne ein bisschen langsamer angehen lassen. Maximal einmal im Monat mähen reicht vollkommen und freut die Umwelt. Und die gesparte Zeit, die nutzt ihr einfach, um im Garten zu entspannen.

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17: Ich bin Justin Hamm. Über 3 Jahre ist es her, dass aus dem Keltenrömermuseum in Manching ein historischer Goldschatz gestohlen worden ist. 4 Männer wurden zu langen Haftstrafen verurteilt, der Großteil der Beute verschwunden. Nun hat das Bayerische Landeskriminalamt mitgeteilt, dass wieder gesucht wird. Die Ermittler vermuten, dass das fehlende Gold auf dem Grundstück des Hauptverdächtigen in Mecklenburg-Vorpommern versteckt ist. Ein langes, sehr warmes Wochenende und da lodern schon wieder viele Waldbrände in Deutschland. In Jüterbog in Brandenburg ist eine Fläche von 113 Hektar betroffen. Das sind ungefähr 160 Fußballfelder. Die Feuerwehr kann auf dem mit Munition belasteten Naturschutzgebiet wenig ausrichten. Und auch auf dem Sauchrüsselkopf in den Chiemgauer Alpen brennt es. Der Katastrophenalarm wurde ja ausgerufen, um ein Trinkwasserschutzgebiet effektiver zu schützen. Wer in den letzten Wochen getankt hat, wollte wahrscheinlich am liebsten gar nicht auf die Rechnung schauen. Wie der ADAC mitgeteilt hat, war der April der teuerste Tankmonat aller Zeiten, wenn man die Inflation nicht mit einberechnet. Ein Liter E10 Benzin hat im Schnitt rund 2,11 Euro gekostet, Diesel rund 2,27 Euro.
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1: A9 Nürnberg Richtung München zwischen Hippolstein und Greding haben wir eine Unfallaufnahme. Die Richtungsfahrbahn ist gesperrt. Außerdem ist hier ein Rettungshubschrauber im Einsatz. Zwischen Greding und Altmühltal ist nämlich der Standstreifen gesperrt. Hier steht ein defekter LKW.
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1: Es blitzt in Pettenhofen im 30er-Bereich, dann auf der B13 in Pörnbach Richtung Pfaffenhofen, auf der B16 Richtung Neuburg Höhe Maxweiler, bei der Brücke haben wir ebenfalls einen Blitzer und auf der A9 Richtung München kurz nach Manching ein Abstandsmesser.
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1: So langsam zieht's ein bisschen zu, aber es bleibt weiterhin warm bis zu 24 Grad und auch trocken. Der Regen, der könnte heute noch kommen, allerdings erst zum Nachmittag oder Abend hin. Da kann sich durchaus auch mal ein regionales Gewitterchen bilden. Der Wettertrend: in der Nacht bleibt es dann dick bewölkt und teilweise auch nass bei 10 bis 14 Grad. Der Dienstag ist dann ein Sonne-Wolken-Mix. Zwar setzen sich auch immer mal wieder die Regenschauer ein bisschen durch, aber überwiegend ist es sonnig. Bei bis zu 26 Grad.
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2: Irmgard Jörg hat eine ungewöhnliche Sammelleidenschaft. Sie besitzt 650.000 Sterbebildchen, darunter die von Franz Beckenbauer, Kaiserin Sissi oder von Papst Johannes dem 23. Sterbebilder sind seit dem 19. Jahrhundert in katholischen Regionen verbreitet und darüber hält Irmgard Jörg heute einen Vortrag im Pfarrsaal der Eichstätter Stadtkirche am Pater Philipp Jenningen Platz. Beginn ist um 19 Uhr. Der Journalist Axel Mölkner-Kappel und der Ingolstädter Filmproduzent Tobi Schmutzler sprechen morgen Abend im Neuburger Kinopalast über den Film Navi. Die beiden Schmutzler-Brüder haben den Film über ein Mädchen in Kenia, das zwangsverheiratet werden soll, dort mit Laiendarstellern gedreht. Das Drama über Mut, Hoffnung und den Willen, das Schicksal selbst in die Hand zu nehmen, wurde von Kenia ins Rennen um den Oscar als bester ausländischer Film geschickt. Filmbeginn ist morgen um 19 Uhr. Karten können im Kinopalast schon reserviert werden. Hardrocker sind am Freitag in der Eventhalle zu Hause. Dann lautet das Motto Große Onkelsnacht. Die Band Stainless Steel ist seit mehr als 20 Jahren mit Musik ihrer Vorbilder auf Tour. Dank ihrer hervorragenden Live-Qualitäten, energiegeladener Show und Auftritten bei vielen Festivals sind sie auch bei den Fans akzeptiert. Das Konzert von Stainless Steel beginnt am Freitag um 20 Uhr.
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7: A9 Nürnberg Richtung München zwischen Hippolstein und Greding haben wir eine Unfallaufnahme. Die Richtungsfahrbahn ist gesperrt. Außerdem ist hier ein Rettungshubschrauber im Einsatz. Zwischen Greding und Altmühltal ist nämlich der Standstreifen gesperrt. Hier steht ein defekter LKW.
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7: Einen Blitzer habe ich für euch, und zwar auf der B13 in Pörnbach, wenn ihr Richtung Pfaffenhofen unterwegs seid. Vielen Dank an Olaf fürs Melden.
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7: So langsam zieht es ein bisschen zu, aber es bleibt weiterhin warm, bis zu 24 Grad und auch trocken. Der Regen, der könnte heute noch kommen, allerdings erst zum Nachmittag oder Abend hin. Da kann sich durchaus auch mal ein regionales Gewitterchen bilden. Der Wettertrend: in der Nacht bleibt es dann dick bewölkt und teilweise auch nass bei 10 bis 14 Grad. Der Dienstag ist dann ein Sonne-Wolken-Mix. Zwar setzen sich auch immer mal wieder die Regenschauer ein bisschen durch, aber überwiegend ist es sonnig. Bei bis zu 26 Grad.
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16: Montagnachmittag, hier ist Radio In. 4 Jahre nach dem Raub des Manchinger Keltengoldes sind die Ermittler heute auf dem Grundstück des Hauptverdächtigen in der Nähe von Schwerin im Einsatz. Die Frage ist, wo ist der Rest von dem verschwundenen Gold? Von 411 Goldmünzen und dem Goldgusskuchen insgesamt rund 3 Kilo. Antworten erhoffen sich die Ermittler von dieser Durchsuchung. Alles, was dahinter steckt, ein Thema in den Regionalnachrichten um 9:30.
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17: Ich bin Justin Hamm. Nach der ersten Ankündigung scheinen die USA nun ernst zu machen. 5000 US-Soldaten sollen aus Deutschland abgezogen werden. Medienberichten zufolge soll es den bayerischen Truppenübungsplatz Grafenwöhr treffen. Demnach wird eine Einheit abgezogen, die im oberpfälzischen Vilseck stationiert ist, die Stryker-Brigade. Experten gehen davon aus, dass die Maßnahme eine Reaktion von US-Präsident Trump auf Aussagen von Kanzler Merz zum Iran-Krieg ist. Zwar trinken Jugendliche in Deutschland insgesamt weniger Alkohol als noch vor ein paar Jahren, aber trotzdem, ungefähr jeder 8. Jugendliche hat ein problematisches Trinkverhalten. Das zeigt eine Studie der Stiftung Gesundheitswesen. Besonders betroffen sind Jungen. Problematisch ist das Trinkverhalten zum Beispiel, wenn Alkohol zur Entspannung getrunken wird oder es zu Erinnerungslücken kommt. Bayern hat jetzt ein eigenes Drohnenkompetenz- und Abwehrzentrum. In Erding wurde heute große Eröffnung gefeiert. Neue Herausforderungen erfordern neue Maßnahmen, fasste es Ministerpräsident Söder zusammen. Und er betonte, dass sich Bayern auch von Drohnen nicht einschüchtern lasse. Letzten Herbst gab es mehrere Drohnensichtungen am Münchner Flughafen. Auch an Tag 4 des Tankrabatts spüren Autofahrer nicht wirklich eine Entlastung. Die Preise sind erneut gestiegen. SPD-Fraktionschef Miersch hat sich bei NTV entsprechend unzufrieden gezeigt.
1: Wir haben das Bundeskartellamt ja auch in die Lage versetzt, einzugreifen. Wir haben leider auch erste Gerichtsentscheidungen, die bestimmte Dinge verwehrt haben. Insofern müssen wir das jetzt mit dem Bundeswirtschaftsministerium zusammen auswerten und gegebenenfalls nachschärfen, denn das kann man sich nicht gefallen lassen.
17: Soweit SPD-Fraktionschef Miersch.
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3: 2 nach 3, die A9 Richtung Ingolstadt. Zwischen Hilpoltstein und Grieding. Achtung, Bergungsarbeiten, der rechte Fahrstreifen gesperrt. Und zwischen Grieding und Altmühltal, der Standstreifen gesperrt, ein defekter LKW.
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3: Mit der B16 Richtung Neuburghöhe Maxweiler und Petzenhofen Richtung Ingolstadt 30er Bereich. Dankeschön an die Tamara. Stau oder Blitzer meldet ihr auf der Radio in Verkehrshotline und wir sagen es weiter. 0841 300 3x die 9.
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3: Es ist Radio in Wetter. Der Mai macht heute auf warm und auf freundlich, aber zum Abend hin liegt da schon mal die Gewitterkarte auf den Tisch. Lokal möglich, dass es scheppert. Aktuelle Temperaturen 22 Grad in Stammheim, 23 Grad in Wollensach. Morgen der Dienstag dann wechseln sich Wolken und sonnige Abschnitte ab im Laufe des Nachmittags und Abends. Von Westen her wieder steigende Schauer- und Gewittermöglichkeit bei bis zu 24 Grad. Der Radio in Wetter Trend der Mittwoch. Zunächst freundlich und trocken und im Tagesverlauf dann wieder mehr Wolken und Lokalschauer, die auch mal kräftiger ausfallen können. Mutter Natur würde sich drüber freuen bei Tageshöchstwerten um 21 Grad.
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3: Einen schönen Montagnachmittag zusammen. Wird eine spannende Woche. Ab Donnerstagabend gibt's einen Gewinner des Hallertauer Kleinkunstpreises und am Samstag einen Sieger und eine Siegerin beim Ingolstädter Halbmarathon. Was noch alles ansteht, das haben wir für euch in wenigen Augenblicken zusammengefasst nach mehr Hits, mehr Vielfalt. Rein in den Montagnachmittag gleich mit Mary J. Blige. Family Affair. Und hier ist Superstar Taylor Swift. Hier ist Opalite bei Radio Inn.

0: Imaginaba von Alvaro Soler. Das ist Radio Inter Montagnachmittag. Wer bisher noch keine Frühjahrsmüdigkeit gespürt hat, der hat jetzt auch keine Zeit mehr dafür. Die erste Maiwoche im Kurzüberblick von Radio Inter Lokalreporter Oliver Scholtesek.
1: Morgen ist ja so ein bisschen wie der erste Schultag, nur nicht im Klassenzimmer, sondern im großen Sitzungssaal im Ingolstädter Rathaus. Der neu gewählte Stadtrat tritt das erste Mal zusammen. Gleich mal mit einer großen Aufgabe. Die Wahl des zweiten und dritten Bürgermeisters steht an, wenn nicht was dazwischen kommt. Während das Donaumoosfest in Karlshult heute zu Ende geht, beginnt am Donnerstag schon das nächste. Dann wird in Schrobenhausen gefeiert. Höhepunkt ist die Krönung der Spargelkönigin am Sonntag. Und auch nördlich der Donau geht's auf die Wiesen. Am Freitag beginnt das Volksfest in Geimersheim und dauert insgesamt 4 Tage.
0: Ja, feiern kann auch sportlich sein, aber im Ernst jetzt, es steht auch ein wirkliches Sportwochenende an.
1: Der FC Ingolstadt ist beim Bayern-Derby in München und muss am Samstagnachmittag bei den Löwen ran. Und es ist sogar gut, dass die Schanzer auswärts spielen, denn in Ingolstadt wird's mal so richtig voll. Der beliebte Ingolstädter Halbmarathon findet statt. Da sind nicht nur wieder etliche Hobby- und Spitzenläufer auf der Strecke, sondern noch mal um die 15.000 als Zuschauer dabei. Ein Riesenspektakel.
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0: Almost Lover von der Fine Frenzy. Das ist Radio Inn um gleich 3:30 und gleich im Feierabendverkehr einfach nochmal die Rücklichter vom Vordermann genau anschauen, weil alles wird sich ändern. Alles, ja, alles wird anders. Und zwar ab 2026 ist eine aktuelle Meldung. Da müssen nämlich Neuwagen ein Bremslicht haben, das bei starkem Bremsen über 50 km/h wie verrückt dann das Blinken anfängt. Also von wegen einfach rot. Nein, Blinken. Ja, wenn man da morgens im Berufsverkehr auf der A9, wenn da alle gleichzeitig in die Eisen gehen, ja, sieht die Autobahn aus wie das Riesenrad am Bartelmarkt in Oberstimm. Mehr Hits, mehr Vielfalt in der kommenden halben Stunde mit Michael Patrick Kelly, Traces und Adele. Someone Like You bei Radio 1.
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0: Und jetzt ist es 15.30 Uhr, 3:30.
13: Mit Kerstin Schulz. Der Raub des Goldschatzes aus dem Manchinger Museum hat im November 2022 bundesweit für Schlagzeilen gesorgt. Seit heute Morgen durchsuchen Kunstfahnder des Bayerischen Landeskriminalamts das Anwesen des Hauptverdächtigen in der Nähe von Schwerin. Die Sonderkommission geht davon aus, dass sich die bisher noch fehlenden 411 Goldmünzen und der Goldgusskuchen noch in dessen Besitz befinden und von ihm und seiner Lebensgefährtin professionell auf dem Grundstück versteckt sind. Mit modernster Röntgen- und Radartechnik wird jetzt das Anwesen durchsucht und vermessen. Auch 4 Goldspürhunde aus Ungarn sind vor Ort. Die Messergebnisse werden dann mit den originalen Bauplänen abgeglichen, um doppelten Wänden oder baulichen Veränderungen auf die Spur zu kommen. An einer Kreuzung in Stengelheim sind heute Mittag bei einem Unfall 4 Personen verletzt worden, eine davon schwer. Der genaue Unfallhergang ist noch unklar. Der Beifahrer eines beteiligten Fahrzeugs wurde bei der Kollision schwer verletzt. Er wurde mit dem Rettungshubschrauber abtransportiert. Die anderen 3 Insassen der beiden Fahrzeuge wurden vom Rettungsdienst in umliegende Krankenhäuser gebracht. Die Polizei Neuburg hat die Ermittlungen aufgenommen. Die Stadt Pfaffenhofen plant den Umbau der Kreuzung am Bahnhof. Es sollen eine zusätzliche Rechtsabbiegespur sowie ein Geh- und Radweg entlang des ehemaligen Beiwahrgeländes entstehen. Die Vorarbeiten dazu haben heute begonnen und dauern bis zum 22. Mai. Die Schrobenhausener Straße ist halbseitig gesperrt. Auch die Fahrspur Richtung Bahnhof und die Rechtsabbiegespur auf die B13 können nicht benutzt werden. Nach den Pfingstferien folgt eine weitere Bauphase. Dann ist die Bahnhofskreuzung in Pfaffenhofen komplett gesperrt. 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
0: Um 3:03 mit der A9 Richtung Ingolstadt. Zwischen Hilpoltstein und Grieding. Vorsicht, Bergungsarbeiten, der rechte Fahrstreifen gesperrt und zwischen Grieding und Altmühltal der Standstreifen blockiert. Hier ist ein defekter LKW liegen geblieben. Egal wo ihr unterwegs seid, wir wünschen gute Fahrt.
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0: Mit der B16 Richtung Neuburghöhe Maxweiler und Pettenkofen Richtung Ingolstadt im 30er Bereich. Dankeschön an Radio Inn Verkehrsmelderin Tamara. Stau oder Blitzer? Meldet ihr auf der Radio Inn Verkehrshotline. Telefonnummer bleibt immer die gleiche. Könnt ihr anrufen, könnt ihr WhatsApp schicken, gern auch als Sprachnachricht an die 0841 300 3x die 9. Es Radio in Wetter, tagsüber noch fast Sommer auf Probe, später dann vielleicht der erste kleine Donnerrüffel von oben. Bei aktuellen Temperaturen zwischen 24 Grad in Weidhofen und 23 Grad in Wellheim. Nicht ausgeschlossen, dass am Abend und in der Nacht lokal tatsächlich mal das ein oder andere Gewitter möglich ist. Ist aber noch die Ausnahme. Morgen, der Dienstag, wechseln sich Wolken und sonnige Abschnitte ab. Das wird in Sachen Gewitter und Schauertätigkeit Richtung Nachmittag und Abend mehr. Bei Temperaturen um 23 Grad und der Radio in Wettertrend ähnlich der Mittwoch bei nur noch 20 Grad.
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0: Tja, normalerweise wird im Mai gemäht, als gäbe es Punkte für kurzgeschorene Langeweile im Garten. Naturschützer sagen jetzt aber, lasst den Rasen doch einfach mal wachsen. Warum das mehr bringt, als man denkt, sprechen wir drüber nach Meredith Brooks, Bitch. Und hier ist The Weeknd, hier ist Dancing in the Flames bei Radio Inn. Schönen Nachmittag.

0: Traces von Michael Patrick Kelly. Das ist Radio Inn um 3:15. Der Rasen wächst, der Mäher steht bereit und eigentlich müsste mal wieder geschnitten werden. Aber genau das sollte jetzt besser noch nicht gemacht werden. Naturschützer raten aktuell zum mähfreien Mai. Warum das für Tiere und Pflanzen so wichtig ist, weiß Radio Inn Lokalreporterin Julia Wasilkow.
1: Grüß dich.
0: Warum sollte man denn den Rasen im Mai möglichst nicht mähen?
1: Ja, ungemähte Wiesen sind echte Lebensräume. Wildblumen wie Löwenzahn oder Klee können blühen und bieten so Nahrung für Insekten wie Bienen und Schmetterlinge. Auch Brennnesseln sind wichtig, weil einige Arten dort ihre Eier ablegen. Und im höheren Gras finden Käfer, Heuschrecken und andere Tiere Schutz. Ja, und davon profitieren Vögel, die im hohen Gras Nahrung finden.
0: Was kann denn noch getan werden, um die Artenvielfalt im Garten zu fördern?
1: Also wichtig ist, nicht alles zu kurz halten. Also nicht ständig Rasen mähen. Maximal einmal im Monat und dann am besten in Etappen. So bleiben immer Rückzugsräume für Tiere im Garten. Das Schnittgut sollte entfernt und kompostiert werden. Und auch wenn es super praktisch ist, lieber keinen Mähroboter anschaffen. Die sind nämlich echt gefährlich für Igel und kleine Tiere.
0: Dankeschön, Julia. Alles frei nach dem Motto, der schönste Garten ist immer noch der, der ein bisschen wilder aussieht.
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0: Lost Frequencies und Bonn. The Feeling. Montagnachmittag ist es, hier ist Radio in kurzer Uhrenvergleich, 4 Minuten, dann hätten wir 16 Uhr, heißt ab in den Feierabend, in der kommenden halben Stunde mit mehr Hits und mehr Vielfalt und mehr 80ern. I just died in your arms tonight, die Cutting Crew hätten wir mit dabei. Top aktuell. Holly Humberstone, To Love Somebody. Das ist Radio Inn gleich hier nach 4.
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0: Montag Feierabend, hier ist Radio Inn und jetzt wird beim FC Ingolstadt am ganz großen Rad gedreht. Die Saison bisher suboptimal gelaufen und das darf man dann durchaus als Beben bezeichnen, wenn Schanzer-Geschäftsführer Dietmar Beiersdorfer seinen Hut nehmen muss. Hintergründe in den Regionalnachrichten um 17:30.
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15: Ich bin Justin Hamm. Die US-Regierung will 5000 Soldatinnen und Soldaten aus Deutschland abziehen. Nach dieser Ankündigung vom Freitag gibt es jetzt Details, wo genau die Soldaten wegfallen sollen. Es trifft wohl Bayern. Florian Klaus berichtet.
16: Tausende Soldaten vom Standort Vilseck in der Oberpfalz werden Deutschland wohl verlassen. Laut Medienberichten betreffen die Abzugspläne die dort stationierte Stryker-Brigade. Schon 2020 war im Gespräch, US-Soldaten aus Vilseck abzuziehen. Der Plan wurde dann aber von Präsident Biden gestrichen. Sein Vorgänger und Nachfolger Trump hatte zuletzt aber wieder angekündigt, Soldaten aus Deutschland abzuziehen, nachdem Bundeskanzler Merz seine Strategie im Irankrieg kritisiert hatte.
15: Viele von uns schimpfen über Politiker, die Regierung ist im Umfragetief. Hält die Demokratie das aus? Eine Befragung der Bertelsmann Stiftung zeigt, ja, das tut sie. 8 von 10 Befragten stehen hinter den Werten der liberalen Demokratie, aber die aktuelle Umsetzung in Deutschland, die passt vielen nicht. Über ein Drittel ist zum Beispiel unzufrieden mit der Einhaltung von Bürgerrechten. Wenn am Hotelpool die Sonnenliegen blockiert sind, können Urlauber Geld vom Reiseanbieter zurückverlangen. Ein Gericht in Hannover hat nun so entschieden. Der Fall: Ein Mann hatte sich bei seiner Reise auf der Insel Kos vergeblich an das Hotelpersonal und die Reiseleitung gewandt, weil die Liegen jeden Tag schon morgens mit Handtüchern blockiert wurden. Das Gericht sah darin Reisemängel. Der Mann darf 15% des Reisepreises geltend machen. Auf dem Saurüsselkopf in den Chiemgauer Alpen brennt es weiter. Das Landratsamt Traunstein hat jetzt den Katastrophenfall ausgerufen. Das bedeutet, dass die Einsatzkräfte, Fachstellen und Behörden zentral koordiniert werden. Es geht dabei vor allem um das Trinkwasserschutzgebiet des Ruhpoldinger Ortsteils Laubau. Aktuell sind mehrere Löschhubschrauber im Einsatz.
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0: 2 nach 4, aktuell die A9 Fahrt Richtung Ingolstadt. Zwischen Hilpoltstein und Grieding Bergungsarbeiten, der rechte Fahrstreifen gesperrt, und zwischen Grieding und Altmühltal liegen gebliebene LKW auf dem Standstreifen. Weiter Richtung München, zwischen Ingolstadt Süd und Manching, Vorsicht, ein Unterlegkeil auf dem rechten und mittleren Fahrstreifen. Außerdem Stop-and-Go-Verkehr auf der B13 Weißenburger Straße in Eichstätt zwischen Pietenfeld und Westenkreuzung 4 Minuten mehr. Egal wo ihr unterwegs seid, wir wünschen guten und sicheren Verkehr.
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0: Mit der B16 Richtung Neuburghöhe, Maxweiler und allem, was ihr uns meldet auf der Radio in Verkehrshotline, könnt ihr anrufen oder WhatsApp schicken, gerne auch als Sprachnachricht an die 0841 300 3x die 9. Das Radio in Wetter, und wer draußen unterwegs ist, bekommt Wärme, bekommt Sonne, sollte den Himmel am Abend aber nicht komplett ignorieren, weil lokal kann es sein, dass erste Schauer und Gewitter aufziehen. Ist noch die Seltenheit, wir wollten es aber mal erwähnt haben. Bei aktuellen Temperaturen zwischen 24 Grad in Rohrenfels und 23 Grad in Vohburg. Die Tiefstwerte in der kommenden Nacht dann um 10 Grad, morgen mit mehr Wolken, aber auch sonnigen Abschnitten. Gegen Nachmittag und Abend steigt wieder das Schauer- und Gewitterrisiko. Da, wo Gewitter unterwegs sind, kann es auch mal heftiger knallen bei Temperaturen bis 24 Grad. Und der Radio in Wettertrend: Der Mittwoch zunächst freundlich und trocken, im Tagesverlauf wieder erhöhtes Schauer- und Gewitterrisiko Richtung Nachmittag und Abend bei Temperaturen um 20 Grad.
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0: Einen schönen Montag Feierabend und Körbe mit Ketten, 9 Stück an der Zahl, verteilt entlang einer großen Grünfläche am Waldrand. Das ist die neue Disc-Golf-Anlage in Pfaffenhofen. Die ist im Ortsteil Sulzbach entstanden und wir haben die Frisbee ausgepackt und sie für euch getestet. Was genau dahinter steckt, was ihr davon habt und wie viel Spaß das Ganze macht, ist unser Thema nach Beloved, Sweet Harmony. Und hier ist Kamrat, hier ist Hug Yourself.

0: Holly Humberstone und To Love Somebody. Das ist Radio in Viertel nach vier an diesem Montag Feierabend. Disc Golf, das sagt jetzt nicht unbedingt jedem was, aber im Wort steht eigentlich schon alles drin. Ja, ist kurz gesagt Minigolf mit einer Frisbee. Echte Disc Golf Profis, die verdrehen wahrscheinlich jetzt auch die Augen, aber für Anfänger ist es die einfachste Umschreibung. Und die sind herzlich willkommen auf der neuen Disc Golf Anlage in Pfaffenhofen-Sulzbach. Radio in Lokalreporterin Verena Paulik hat's ausprobiert.
1: Du bist draußen in der Natur und kannst auch gleich loslegen. Und zu Beginn gibt's einen kleinen Ständer mit Disc Golfs, die kannst du dir dann ausleihen oder bringst einfach deine Frisbee von zu Hause mit. Ja, wie funktioniert Disc Golf eigentlich? Wir lassen's uns mal kurz erklären.
2: Du bist der
3: Sebastian, ganz normal Frisbee spielen, ähnlich wie Golf. Also man hat einen Platz, der ist ausgelegt auf drei Würfe sowas und man hat ein Netz. Am Schluss muss man die Frisbee in ein Netz reinwerfen und hat eingelocht. Der mit den wenigsten Würfen gewinnt.
1: So, jetzt habe ich mich ein bisschen eingeworfen, die ersten paar Bahnen hinter mir und bin leider ein bisschen immer übers Limit gekommen. Mittlerweile bin ich an der Bahn 5 angelangt und jetzt probiere ich es. Drei Versuche habe ich bis zum Korb. Mal schauen, ob ich das hinkriege. Der erste Wurf. Ui, ja, der ging doch schon ganz schön weit. Der Korb ist in Sichtweite zumindest. Du bist der?
4: Ich bin der Simon.
1: Es ist eine super Gelegenheit, einfach mal anders sich zu treffen abends, gerade jetzt im Sommer.
4: Genau so ist es. Also vor allem auch sehr ruhig. Das, glaube ich, ist der Unterschied zu anderen Sportarten, dass man einfach viel miteinander auch spazieren geht und währenddessen ein bisschen mehr ratschen kann.
1: Und Versuch 3, jetzt müsste ich eigentlich den Korb treffen. Mal schauen, ob das... Oh, das war der Baum.
3: Man kennt es ja von den anderen Städten und das Pfaffenhofen, das schafft auch so ein Parcours jetzt selber auf die Beine zu stellen. Kann man nicht meckern.
1: So, jetzt aber mit 5 Würfen statt 3, das muss doch machbar sein. Jawohl.
0: Na, Gratulation, hat's Verena am Ende doch noch geschafft und die Scheibe eingelocht. Falls ihr jetzt auch Lust bekommen habt, die neue kostenlose Disc-Golf-Anlage ist in Pfaffenhofen-Sulzbach, direkt am Bolzplatz. Am Mittwoch ist offizielle Einweihung und da gibt's auch direkt Tipps von Profis vor Ort. Einfach mal vorbeischauen. Und übrigens, auch in Ingolstadt gibt's eine Disc-Golf-Anlage im Glasi. Frisbee rauskramen und ausprobieren, alleine oder in der Gruppe, alles erlaubt.
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0: Das Supergirl von Raymond, das ist Radio Inn auf dem Weg in den Feierabend um gleich 16:30 und die Bahn bekommt Konkurrenz, ja, und zwar auf Fernstrecken. Es gibt eine topaktuelle Meldung, wer in Italien Urlaub macht, kennt vielleicht diese knalleroten Züge. Ja, der italienische Anbieter Italo will nämlich ab April 2028, also in 2 Jahren, mit eigenen Hochgeschwindigkeitszügen in Deutschland fahren, dem ICE Konkurrenz machen und damit auch den Wettbewerb anstacheln. Vielleicht tut sich ja was an den Preisen. Ja. Bis 2028 dauert es wohl nur deshalb, weil die Züge für die Anreise erstmal das Schienennetz der Deutschen Bahn nutzen müssen. Ja, aber sind wir gespannt. Mehr Hits, mehr Vielfalt. Das geht schneller als die Deutsche Bahn. In der kommenden halben Stunde nämlich schon mit Carrie Hilson, I Like und Ray Dalton, The Unknown bei Radio 1.
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0: Es ist 16:30 Uhr, 16:30.
5: Mit Kerstin Schulz. 4 Jahre nach dem Raub des Manchinger Goldschatzes aus dem Kelten-Römer-Museum sind Ermittler heute auf dem Grundstück des Hauptverdächtigen in der Nähe von Schwerin im Einsatz. Mit modernster Röntgen- und Radartechnik suchen die Experten nach den immer noch verschwundenen 411 Goldmünzen und dem Goldgusskuchen, insgesamt rund 3 Kilo Gold. Auch 4 Goldspürhunde aus Ungarn sind im Einsatz. Neue Erkenntnisse der Sonderkommission Oppidum waren der Anlass für die Aktion. Die Ermittler gehen davon aus, dass das Gold und noch größere Mengen Bargeld aus vergangenen Diebstählen vom Hauptverdächtigen und seiner Lebensgefährtin auf dem Anwesen professionell versteckt worden sind. Nach einer kurzen Pause geht es in dieser Woche im Prozess um den Finanzskandal im Bistum Eichstätt weiter. Morgen beschäftigt sich das Landgericht München II mit der Vernehmung einer Übersetzerin. Am Donnerstag sagen 2 Vermögensverwalter einer Stiftung zu den Investitionen in die US-amerikanischen Immobilienprojekte aus. Außerdem steht dann am Nachmittag die Aussage einer Steuerfahnderin zu den Ermittlungen im Steuerstrafverfahren auf dem Prozessplan. Dem ehemaligen stellvertretenden Finanzdirektor des Bistums und seinem Geschäftspartner werden Untreue und Bestechlichkeit in mehr als 20 Fällen vorgeworfen. Sie sollen mit dubiosen Immobiliengeschäften in den USA Millionen Euro der Diözese in den Sand gesetzt haben. Beben beim FC Ingolstadt. Die Schanzer und Geschäftsführer Dietmar Beiersdorfer gehen ab sofort getrennte Wege. Nach über 4,5 Jahren trennen sich der Club und der 62-Jährige im gegenseitigen Einvernehmen, heißt es in einer Pressemitteilung des FC Ingolstadt. Die Trennung war das Ergebnis von Gesprächen über die zukünftige Ausrichtung des Clubs. Beiersdorfer hatte im November 2021 zuerst den Posten als Geschäftsführer Sport übernommen und war seit Sommer 2022 alleiniger Geschäftsführer bei den Schanzern. Der FC Ingolstadt strebt eine neue Ausrichtung an und möchte sich in den Bereichen Sport, Finanzen, Vertrieb und Öffentlichkeitsarbeit neu aufstellen. 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
0: Um 4:35 mit der A9 Fahrt Richtung Ingolstadt. Zwischenkreuz Neufahrn und Allershausen. Achtung, Gegenstände auf der Fahrbahn, der Standstreifen blockiert. Weiter Richtung Nürnberg zwischen Ingolstadt Süd und Nord. 1 Kilometer Stau, 5 Minuten mehr Grund, die Baustelle. Fahrt Richtung München zwischen Hildpoltstein und Grieding. Bergungsarbeiten, rechte Fahrstreifen gesperrt. Zwischen Grieding und Altmühltal der Standstreifen gesperrt, defekter LKW. Zwischen Ingolstadt Süd und Manching. Achtung, hier ein Unterlegkeil auf der Fahrbahn. Das betrifft den rechten und den mittleren Fahrstreifen. Stop-and-Go-Feierabendverkehr auf der B13 Münchner Straße in Ingolstadt zwischen der B16 bei Oberstimm und der südlichen Ringstraße 5 Minuten mehr und die B13 Ingolstädter Straße zwischen Eitensheim und dem Industriegebiet 4 Minuten mehr. Egal wo ihr unterwegs seid, wir wünschen gute Fahrt.
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0: Die B16 haben wir Richtung Neuburghöhe, Maxweiler an der Brücke und Stau oder Blitzer meldet ihr auf der Radio in Verkehrshotline 0841 300 3x die 9. Das ist Radio in Wetter mit so einem Milchglasdeckel, ja, aber verbreitet halt doch ein ziemlich brauchbarer Start in die neue Woche. Nur später kann es heute örtlich noch ein bisschen krachen, Stichwort Gewitter. Das schwingt so durch die erste Wochenhälfte einfach mit, vor allen Dingen morgen dann und am Mittwoch. Aktuelle Temperaturen um 23 Grad im Berg im Gau und 24 Grad in Altmannstein. Die Tiefstwerte in der kommenden Nacht um 10 Grad. Morgen der Dienstag, wechselnd bewölkt, meistens mehr Wolken als Sonne, aber Sonne hat durchaus eine Chance. Bis zum Nachmittag, dann werden die Wolken dichter und lokal steigt wieder das Schauer- und Gewitterrisiko bei Temperaturen um 23 Grad. Der Radio in Wettertrend, ich meine, Regen und Gewitter wäre ja mal ganz praktisch für Mutter Natur. Der Mittwoch zunächst zwar noch freundlich und trocken, im Tagesverlauf aber wieder Schauer und Gewitter angekündigt. Lokal kann das auch mal kräftiger werden bei Temperaturen bis 21 Grad.
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0: So, schönen Feierabend und der Mai ist ziemlich sommerlich reingestartet. Schön für Biergarten, Balkon und gute Laune. Für die Natur ist das Ganze aber langsam eher Durststrecke mit Sonnenschein, also suboptimal. Wann endlich Regen kommt, auch mal so, dass Mutter Natur Juhu schreit und mein Garten auch. Sprechen wir drüber im Radio in Wettertalk mit Wetterexperte Kai Zorn nach mehr Hits, mehr Vielfalt, gleich mit den 80ern John Parsons, Elmo's Fire. Und hier ist Sophie and the Giants und Purple Disco Machine. Hier ist Paradise bei Radio in. Schönen Feierabend.

0: große Unbekannte, The Unknown von Ray Dalton. Das ist Radio Inn um 16:45 und so ganz unbekannt ist es nicht, wann der nächste Regen kommt, aber er ist vor allen Dingen heiß herbeigesehnt. Also, ich meine, fast schon sommerliches Wochenende, was wir in Ingolstadt und der Region hinter uns haben, und wir sind größtenteils fulminant in den Mai gestartet. Aber was den meisten von uns doch Sorgen bereitet, ist der fehlende Regen. Das soll sich ändern. Kai Zorn aus der Radio in Wetterredaktion.
1: Servus.
0: Bleibt so, wie es aktuell ausschaut, bis Freitag, also so sommerlich, oder?
1: Nicht mehr ganz so. Der Dienstag bringt noch sommerliche Temperaturen von um und teils über 25 Grad, vor allen Dingen nach Osten zu, mit Sonnenschein. Ansonsten erwarten uns im Laufe des Tages immer häufiger Schauer und Gewitter, die bis zum Abend auch kräftiger ausfallen können. Am Mittwoch gibt es weitere Schauer und Gewitter, später auch mal längere Regenfälle. Am Donnerstag klingt der Regen ab und am Freitag gibt es dann eine recht freundliche Mischung aus Sonne, Wolken und einzelnen Schauern. Die Temperaturen gehen bis Donnerstag auf Werte so zwischen 7 und 15 Grad zurück und steigen am Freitag wieder an.
0: Kannst du schon was zum Wochenende sagen?
1: Wahrscheinlich wird es ein recht frühsommerliches Wochenende werden, ähnlich wie das vergangene Wochenende, mit Sonnenschein und Wolken bei so 20 bis 28 Grad und zunächst nur einzelnen Schauern und Gewittern. Im Laufe des Sonntags, vielleicht auch erst am Montag, gibt es wieder mehr Schauer und Gewitter.
0: Was verspricht uns der Mai denn generell in den Langfristtrends?
1: Eine sehr wechselhafte und vor allen Dingen nasse Witterung. Es wird viel, viel Regen in der nächsten Zeit berechnet und ich könnte mir vorstellen, dass es in 2-3 Wochen heißt, wann wird es denn mal endlich wieder für ein paar Tage beständiger werden? Wir kriegen Schauer und Gewitter, dann wieder Landregen, kurze Zwischenhochphasen. In den kühleren Phasen sind es 10 bis 15 Grad, in den wärmeren Phasen 20 bis über 25 Grad. Und dieses Hin und Her bleibt uns eben längere Zeit erhalten.
0: Heißt also, der Mai bleibt erstmal warm und freundlich, aber nicht mehr ganz so glatt gebügelt. Ja? Ein paar Schauer wären für Gartenfelder und Natur jetzt auch weniger Stimmungskiller als dringend nötiger Nachschub.
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0: Jawohl, Feierabend, hat man gute Laune. Radio in hier. 3 Minuten, dann ist es 17 Uhr. Und da kommt eine halbe Stunde mit den Pointer Sisters. Let's get excited. I'm so excited. Mit Leonie. Kann nicht nur Party, sondern auch Duett mit Callum Scott. Stay. Neu bei Radio in der kommenden halben Stunde.
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0: Montag Feierabend. Hier ist Radio in und Feierabend auch für Geschäftsführer Dietmar Beiersdorfer beim FC Ingolstadt. Das darf man dann durchaus als Personalbeben bei den Schanzern bezeichnen. Ist keine unmittelbare Reaktion auf das blamable Spiel gegen Absteiger Aue am Wochenende, aber passt ins Bild. Hintergründe in den Regionalnachrichten um 17:30.
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13: Ich bin Justin Hamm. Die Gemeinde Vilseck in der Oberpfalz hat etwas mehr als 6000 Einwohner. Tausende US-Soldaten sind dort mit ihren Familien stationiert. Die USA wollen nun wohl 5000 dieser Soldatinnen und Soldaten aus Deutschland abziehen. Laut Medienberichten ist die Striker-Brigade in Vilseck betroffen. Ein Großteil der lokalen Wirtschaft hängt stark von den Soldaten und ihren Familien ab. Wie stark gefährdet ist unsere Demokratie? Auch wenn der Frust über die Politik wächst und Rechtspopulisten im Aufwind sind, gibt es keinen Grund für Alarmismus, sagt die Bertelsmann Stiftung. Sie hat eine große Umfrage dazu gemacht. Claudia Wächter berichtet.
14: Mehr als 80% stehen hinter dem Prinzip liberale Demokratie. Ein enorm hoher Wert, sagen die Studienmacher. Das Problem, die Praxis, also wie die Demokratie funktioniert, da sind viele skeptisch. Vor allem den Parteien bescheinigen sie eine ziemlich miese Performance. Unterm Strich aber, so die Studie, stehe die Demokratie trotz einiger Defizite hier bei uns auf einem stabilen Fundament.
13: Die Lage in der Straße von Hormuz droht weiter zu eskalieren. Der Iran hat nun einen Raketenangriff auf eine US-Fregatte vermeldet. Zuvor hatte US-Präsident Trump angekündigt, Schiffe aus der Blockade zu befreien, um die Besatzungen versorgen zu können. Der Iran drohte mit Angriffen, wenn sich ausländische Schiffe nähern, und setzte dies nun wohl um. Er soll im Darknet gezielt zu Anschlägen auf Politiker, Polizisten und Richter aufgerufen haben. Nun hat der 50 Jahre alte Angeklagte vor dem Düsseldorfer Oberlandesgericht gestanden. Die Seite, auf der er zum Beispiel zu Spenden für Kopfgeld aufgerufen hat, sei reine Provokation gewesen, sagte er. Die Bundesanwaltschaft wirft dem rechtsradikalen Angeklagten Terrorfinanzierung und Anleitung zu Terroranschlägen vor.
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0: 2:05. Die A9 Fahrt Richtung Nürnberg. Zwischen Ingolstadt Süd und Nord 1 Kilometer Stau, 5 Minuten mehr. Fahrt Richtung München zwischen Greding und Altmühltal der Strandstreifen gesperrt, ein defekter LKW auf der Fahrbahn. Zwischen Ingolstadt Süd und Manching, Achtung, ein Unterlegkeil. Betroffen hier die rechte und die mittlere Fahrspur. Die B16 Richtung Neuburg zwischen Manching und der B13 bei Oberstimm 4 Minuten mehr, sowie die B13 nördliche Ringstraße in Ingolstadt zwischen der westlichen und dem Audi-Kreisel beim Westpark 4 Minuten mehr. Egal wo ihr unterwegs seid, wir wünschen gute Fahrt.
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0: Hätten wir die A9 Richtung Nürnberg, und zwar Höhe Köschinger Forst. Dankeschön, Sina. Und Stau oder Blitzer meldet ihr auf der Radio in Verkehrshotline. 0841 303 mal die 9.
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0: Es ist Radio in Wetter, und nach dem warmen Wochenende bleibt der Mai erstmal gut gelaunt. Ja, allerdings mit einer kleinen Schauer- und Gewitterlaune im Gepäck. Vor allen Dingen, was die kommenden Tage angeht, heute Abend nicht ganz ausgeschlossen, dass es lokal auch schon mal blitzen und donnern kann. Aktuelle Temperaturen hätten wir um 24 Grad in Karlshult und Oberdolling. Die Tiefstwerte in der kommenden Nacht um 10 Grad. Morgen dann mehr Wolken und zwischendrin zwar sonnige Abschnitte, aber die Wolken werden deutlich mehr Richtung Nachmittag und Abend. Da steigt dann auch das Schauer- und Gewitterrisiko bei Temperaturen um 23 Grad. Der Radio-In-Wettertrend der Mittwoch dann zunächst noch freundlich und trocken. Im Tagesverlauf wieder mehr Wolken und wieder Schauer und Gewitter von Westen bzw. Südwesten angekündigt bei Tageshöchstwerten um 20 Grad.
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0: Einen schönen Montag, Feierabend, und auf der Suche nach den noch fehlenden Goldmünzen nach dem Raub aus dem Museum in Manching im November 22 hat die Polizei heute auf einem Anwesen in der Nähe von Schwerin eine große Durchsuchungsaktion gestartet. Wie die Ermittler vorgehen und was sie sich erhoffen, sprechen wir drüber auf dem Weg in den Montagfeierabend nach mehr Hits, mehr Vielfalt. Gleich mit Madonna, American Pie, und hier ist Miley Cyrus, hier ist End of the World bei Radio N.

0: Ah, wie schön. War ich auf einer Hochzeit, lief das tatsächlich als Walzer. Aktuell könnte man Regentanz ganz gut gebrauchen in Ingolstadt und der Region. Hier ist Radio Inn, 16:45 vorbei.
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0: Er galt als der größte keltische Goldfund des 20. Jahrhunderts und er wurde im November vor 4 Jahren in einem spektakulären Raub aus dem Museum in Manchen gestohlen. Der Keltenschatz. Heute gibt's eine neue Entwicklung in dem Fall. Kerstin Schulz aus der Radio in Nachrichtenredaktion hat die Infos.
2: Seit heute Morgen sind Kunstfahnder des Bayerischen Landeskriminalamts auf dem Anwesen des Hauptverdächtigen in der Nähe von Schwerin im Einsatz. Neue Erkenntnisse bei den Ermittlungen haben Anlass zur Vermutung gegeben, dass der mutmaßliche Kopf der Bande und seine Lebensgefährtin das restliche Gold dort professionell versteckt haben. Es handelt sich um rund 400 Goldmünzen und einen Goldgusskuchen, die Teil der Beute waren, aber bislang nicht gefunden werden konnten. Insgesamt sind es rund 3 Kilo Gold. Aber auch Bargeld aus anderen Diebstählen könnte auf dem Grundstück versteckt sein.
0: Wie sind die Ermittler denn heute vorgegangen?
2: Nach monatelangen Vorbereitungen mit Beteiligung internationaler Experten der Heritage Crime Task Force der OSZE sind die Polizisten heute mit modernster Röntgen- und Radartechnik angerückt. Das Gebäude und das Grundstück werden durchleuchtet und vermessen, die Ergebnisse dann unter anderem mit den originalen Bauplänen abgeglichen, ob es irgendwo doppelte Wände oder Ähnliches gibt. Auch alle Möbel werden auf verbaute Verstecke untersucht. Mit im Einsatz sind auch 4 Goldspürhunde aus Ungarn und Banknotenspürhunde aus Deutschland. Der Hauptverdächtige und die 3 anderen Mitglieder der Bande wurden vom Landgericht Ingolstadt zu mehreren Jahren Haft verurteilt. Das Urteil ist aber noch nicht rechtskräftig.
0: Dankeschön, Kerstin. Die Polizei sucht seit heute auf einem Grundstück in der Nähe von Schwerin nach den fehlenden Goldmünzen aus dem Manchinger Museumsraub vor 4 Jahren. Drück mir die Daumen, dass die Beamten was finden und am besten noch im Originalzustand und nicht eingeschmolzen.
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0: Pointer Sisters und I'm so excited. Das ist Radio Inn um gleich 5:30. Ich hoffe, die nachmittägliche Tasse Kaffee hat geschmeckt. Ja, die Quittung kommt dann später, weil es gibt eine niegelnagelneue Studie von Medizinern, die warnen, wer im Alter, wann auch immer das losgeht, ich komme mir schon sehr alt vor, wer im Alter täglich 4 Tassen Kaffee oder mehr trinkt, könnte damit seinen geistigen Verfall befördern. Ja, also vorsichtig sein. Es sei denn, ihr seid ganz froh, wenn ihr im Alter nicht mehr alles so mitbekommen müsst, was in dieser Welt passiert, dann rein mit dem Zeug. Und mehr Hits, mehr Vielfalt gibt's in der kommenden halben Stunde mit den Eurythmics. There Must Be an Angel. Und aus These Electrified bei Radio Inn. Schönen Feierabend.
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0: Es ist 17.30 Uhr, 5:30.
9: Mit Kerstin Schulz. 4 Jahre nach dem Raub des Manchinger Goldschatzes aus dem Kelten-Römer-Museum sind Ermittler heute auf dem Grundstück des Hauptverdächtigen in der Nähe von Schwerin im Einsatz. Mit modernster Röntgen- und Radartechnik suchen die Experten nach den immer noch verschwundenen 411 Goldmünzen und dem Goldgusskuchen, insgesamt rund 3 Kilo Gold. Auch 4 Goldspürhunde aus Ungarn sind im Einsatz. Neue Erkenntnisse der Sonderkommission Oppidum waren der Anlass für die Aktion. Die Ermittler gehen davon aus, dass das Gold und noch größere Mengen Bargeld aus vergangenen Diebstählen vom Hauptverdächtigen und seiner Lebensgefährtin auf dem Anwesen professionell versteckt worden sind. Nach einer kurzen Pause geht es in dieser Woche im Prozess um den Finanzskandal im Bistum Eichstätt weiter. Morgen beschäftigt sich das Landgericht München II mit der Vernehmung einer Übersetzerin. Am Donnerstag sagen 2 Vermögensverwalter einer Stiftung zu den Investitionen in die US-amerikanischen Immobilienprojekte aus. Außerdem steht dann am Nachmittag die Aussage einer Steuerfahnderin zu den Ermittlungen im Steuerstrafverfahren auf dem Prozessplan. Dem ehemaligen stellvertretenden Finanzdirektor des Bistums und seinem Geschäftspartner werden Untreue und Bestechlichkeit in mehr als 20 Fällen vorgeworfen. Sie sollen mit dubiosen Immobiliengeschäften in den USA Millionen Euro der Diözese in den Sand gesetzt haben. Beben beim FC Ingolstadt. Die Schanzer und Geschäftsführer Dietmar Beiersdorfer gehen ab sofort getrennte Wege. Nach über 4,5 Jahren trennen sich der Club und der 62-Jährige im gegenseitigen Einvernehmen, heißt es in einer Pressemitteilung des FC Ingolstadt. Die Trennung war das Ergebnis von Gesprächen über die zukünftige Ausrichtung des Clubs. Beiersdorfer hatte im November 2021 zuerst den Posten als Geschäftsführer Sport übernommen und war seit Sommer 2022 alleiniger Geschäftsführer bei den Schanzern. Der FC Ingolstadt strebt eine neue Ausrichtung an und möchte sich in den Bereichen Sport, Finanzen, Vertrieb und Öffentlichkeitsarbeit neu aufstellen. 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
0: Und gleich ist es 5:56. Aktuell hätten wir für euch die A9 Fahrtrichtung Nürnberg zwischen Ingolstadt Süd und Nord. 5 Minuten mehr Baustellenstau. Fahrtrichtung München zwischen Krieting und Altmühltal. Immer noch Gegenstände auf der Fahrbahn. In dem Fall das Stützrad eines Anhängers. Die B13 Weißenburger Straße zwischen Pietenfeld und Westenkreuzung. Aktuell in Eichstätt 7 Minuten mehr. Und egal wo ihr unterwegs seid, Stau oder Blitzer, wenn ihr seht, anrufen oder WhatsApp schicken an die Radio in Verkehrshotline 0841 303 mal die 9. Es ist Radio in Wetter und heute erst T-Shirt-Wetter, später vielleicht mal Wetter-App starren. Ja, der Mai bleibt halt auch nur ein besser angezogener April, also warm, aber möglich, dass die ersten Gewitter in die Region kommen bei aktuellen Temperaturen um 24 Grad in Geisenfeld und 25 Grad in Hitzhofen. Die Tiefstwerte in der kommenden Nacht um 10 Grad und so wechselhaft geht's dann weiter, wobei die Tendenz und die Möglichkeit steigt, dass es Schauer und Gewitter gibt in den kommenden Tagen. Morgen der Dienstag beginnt einigermaßen freundlich, zwar mit mehr Wolken als Sonne, aber die Sonne hat durchaus noch Platz. Dementsprechend warm wird's bei bis zu 24 Grad, aber Richtung Nachmittag und Abend steigt eben wieder das Schauer- und Gewitterrisiko rapide an, ähnlich der Mittwoch bei Temperaturen um 21 Grad.
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0: Einen schönen Montag, Feierabend und Deutschland und Digitalisierung. Ja, das ist oft wie Faxgerät mit WLAN-Träumen. Jetzt soll eine neue Bürger-App Behördengänge aufs Smartphone holen und uns lange und teilweise auch nervige Behördengänge ersparen. Klingt praktisch, also wenn es funktioniert, wäre es fast schon revolutionär. Was dahinter steckt, sprechen wir drüber nach. Mehr Hits, mehr Vielfalt gleich mit Lodi Young und Messi. Und ab in den Feierabend mit Ace of Base, here's The Shine bei Radio N.

0: Die 80er, Eurythmics, There Must Be an Angel. Damit haben wir es 17:45. Das ist Radio Inn. Ein Termin beim Amt, Formulare ausfüllen, Anträge stellen. Nicht nur, dass es in Deutschland sowieso schon wahnsinnig viel Bürokratie gibt. Vieles davon geht auch im Jahr 2026 immer noch nicht digital. Ja, aber jetzt plant die Bundesregierung eine neue App. Die Idee, wichtige Behördengänge künftig einfach per Smartphone erledigen. Helen Martin aus der Radio in Redaktion.
1: Hallo.
0: Was soll diese neue Bürger-App denn konkret können?
1: Also es geht vor allem darum, dass verschiedene Behördengänge in einer App zusammengefasst werden. Zum Beispiel Kindergeld oder Bürgergeld beantragen, den Wohnsitz anmelden, aber auch Termine buchen und Infos bekommen. Das Ziel ist eben, Prozesse zu vereinfachen und Wege zu sparen. Also quasi wie ein Bürgerbüro als App.
0: Wie konkret sind die Pläne denn und kommt die App bald?
1: Ja, aktuell ist das Ganze erstmal in der Testphase. Also in verschiedenen Städten wird gerade ein Prototyp ausprobiert, zum Beispiel in Nürnberg, Dresden und Hamburg. Bis dann wirklich eine fertige Version für alle kommt, dürfte es also noch ein bisschen dauern. Auch weil einfach ein paar Sachen noch nicht geklärt sind, zum Beispiel auch die Kosten oder wie die App überhaupt heißen soll.
0: Dankeschön, Helen. Das wäre so praktisch, ja, wenn wir uns durch die App viel Bürokratie und Behördengänge sparen könnten. Wollen wir es hoffen.
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0: darf man um die Uhrzeit schon schade, da kommt noch was davor, schade sagen. Ich sag's einfach, schade, dass es diese Band nicht mehr gibt. R.E.M. Das waren die 90er. Losing My Religion. Das ist Radio Inn. Das ist Feierabend. Und zwar um 6:04 in der kommenden halben Stunde mit Taylor Swift. Und dem Cruel Summer auf dem Weg nach Hause. Mit einer Portion Dopamin. Die Purple Disco Machine mit Ailier. Das ist Radio Inn gleich hier nach 6.
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0: Montag Feierabend, hier ist Radio Inn und es wirkt nach. Das Heimspiel des FC Ingolstadt am Wochenende gegen Aue und diese nie für möglich gehaltene Niederlage, gerade nach der ersten Halbzeit. Was dann kam, ja, hat man so in Ingolstadt wahrscheinlich auch noch nicht erlebt. Vor allen Dingen ist ab heute klar, die Tage von Dietmar Beiersdorfer als Geschäftsführer beim FCI sind gezählt. Man hat sich getrennt. Hintergründe in den Regionalnachrichten um 9:30 und natürlich im Netz unter radioinn.de.
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19: Ich bin Justin Hamm. In Leipzig ist ein Auto in mehrere Menschen gefahren. Nach Angaben der Polizei gibt es mehrere Verletzte. Weitere Einzelheiten zu den genauen Umständen und der Art der Verletzungen konnte die Polizei noch nicht sagen. Ein örtlicher Radiosender berichtet mit Verweis auf Augenzeugen, dass es möglicherweise Tote gibt. Das hat die Polizei bisher allerdings nicht bestätigt. Letzten Herbst sorgten Drohnen auch in Bayern für viel Ärger und Unruhe. Jetzt ist in Erding in der Nähe des Münchner Flughafens ein Drohnenabwehrzentrum eröffnet worden. Janina Singer berichtet.
6: Neue Herausforderungen erfordern neue Maßnahmen, so Ministerpräsident Söder bei der Eröffnung. Seit den Sichtungen letztes Jahr ist es zwar ruhiger um das Drohnenthema geworden, aber auch, weil die Behörden keine Details mehr veröffentlichen. Das neue Drohnenzentrum soll neben der Überwachung auch an der Planung von Großveranstaltungen wie dem Oktoberfest beteiligt sein und sich um Fortbildung kümmern.
19: Im Internet werden trotz EU-Verboten weiterhin viele gefährliche Produkte verkauft. Die Verbraucherzentrale präsentiert nun Zahlen. Allein im vergangenen November haben die 5 größten Plattformen in Deutschland knapp 70 Millionen Angebote gelöscht. Diese hätten aber nie online gehen dürfen. Gefunden wurde zum Beispiel ein mit Blei verseuchtes Kuscheltier oder ein Rasierer mit Stromschlaggefahr. Die Verbraucherschützer fordern, die EU-Regeln zu verschärfen. Auf der größtmöglichen Bühne präsentieren die Fußballer des FC Bayern ihr Trikot für die neue Saison. Beim Halbfinalrückspiel in der Champions League gegen Paris am Mittwoch werden die Münchner das neue Heimjersey tragen. Das teilte der Verein nun mit. Das rot-weiße Trikot ist relativ klassisch gehalten mit hell- und dunkelroten Längsstreifen.
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0: Es ist 6:02. Aktuell haben wir für euch die A9 Fahrt Richtung Nürnberg. Stop-and-go, Feierabendverkehr, aber das Ganze im erträglichen Bereich. 4 Minuten mehr zwischen Ingolstadt Süd und Nord. Egal wo ihr unterwegs seid, Stau oder Blitzer, wenn ihr seht, anrufen oder WhatsApp schicken an die Radio in Verkehrshotline. 0841 300 3x die 9. So. Als Radio in Wetter macht ja durchaus Freude. Ja, die neue Woche startet warm, aber nicht ganz harmlos, weil Sonne ja, Wolken auch. Und jetzt Richtung Feierabend und Nacht lokal möglich, dass erste Gewitter in Erscheinung treten. Ja, das ist halt das echte Leben im Mai. Kleiner Haken an der Geschichte, wir hätten sie bitter nötig. Es ist so staubig trocken bei mir im Garten. Bitte Regen, Zisterne ist leer. Wir warten drauf. In den kommenden Tagen zumindest immer wieder Schauer und Gewitter angekündigt. Heißt im Konkreten, morgen am Dienstag Sonne und Wolken im Wechsel. Nachmittags und abends steigt das Schauer- und Gewitterrisiko bei Temperaturen um 23 Grad. Der Mittwoch startet zunächst noch freundlich und trocken. Im Tagesverlauf dann wieder dicke Wolken, einzelne Schauer und Gewitter bei Temperaturen um 20 Grad. Aktuell hätten wir deren 23 in Brunnen und 24 in Kösching.
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0: Einen schönen Montag, Feierabend und ich traue mich jetzt eine Wette aufstellen. Ja, ich wette, jeder hat irgendwo diesen kleinen Hamstervorrat für schwache Momente. Ja, Stichwort Schokolade, Chips, Gummibärchen oder gleich die ganze Süßigkeiten-Eskalationsschublade. Was ist da bei euch drin und warum? War man mit dem Radio-Innenmikrofon unterwegs? Vielleicht gibt's den ein oder anderen Tipp für heute Abend, wenn man den Tag verdauen muss. Ja, also die Süßigkeiten und damit das, was heute alles passiert ist. Nach mehr Hits, mehr Vielfalt. Gleich mit Rock von Ugly Kid Joe, Cats in the Cradle. Und hier ist Olivia Dean, hier ist Man I Need bei Radio Innen.

0: Dopamin von der Purple Disco Machine. Das ist Radio in um 17:45. Und ich will nur ein Stück Schokolade essen, nur ein Stück. Und plötzlich ist die ganze Tafel leer. Ja, ganz mysteriös. Wahrscheinlich ein Fehler in der Verpackung. Abends auf der Couch braucht's manchmal einfach diesen kleinen Snack fürs Gemüt. Ja, ist jetzt egal, ob süß, salzig oder knusprig. Hauptsache, der Tag wird kurz erträglicher. Und ich bin mir sicher, fast jeder hat irgendwo einen kleinen Hamstervorrat.
1: Also ich habe liebsten Nasche-Gummibärchen. Aber ich so sehr salzige Sachen wie jetzt so Chips oder so, die mag ich nicht so gerne.
2: Schokolade. Macht glücklich.
3: Gibt mir ein gutes Gefühl. Schmeckt lecker.
4: Ich nasche gerade gar nichts. Höchstens frisches Obst.
5: Chips und so eine Brezel mit so Salami.
6: Nüsse sind reichhaltig an guten Fetten, an Vitaminen.
5: Guter Snack zum Lernen so.
7: Schokolade und die dann auf einen Sitz und dann langt's wieder. Mehr gibt's bei mir nicht. Weil mein Bauch ist gefährlich am Wachsen.
0: Ja, und Fazit, das Leben ist ernst genug, da darf wenigstens die Snackschublade zuverlässig und vernünftig sein.
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0: Stargazing von Miles Smith bei Radio Inn um gleich 6:30. Wir sind ja hier, um gute Laune zu verbreiten, aber kommt euch die Stimmung im Land auch so ein bisschen gereizt vor? Ja, so missmutig, habt ihr recht, weil, jetzt haben wir es schwarz auf weiß, gibt eine Umfrage, 67% der Menschen in Deutschland halten den Zusammenhalt und das Zusammenleben in der Gesellschaft für schlecht oder sehr schlecht. Ja, das merkt man zum Beispiel daran, wenn sich der Vordermann um 11:45 an der Tankstelle besonders viel Zeit lässt. Ja. Oder noch bemerkenswerter, 86% meinen, vor allem mehr Beleidigungen und Respektlosigkeiten im Leben wahrzunehmen. Ja, und was ist mit dem Rest, mit den restlichen 14%? Die sind halt nicht in den sozialen Medien unterwegs, die haben es gut. Mehr Hits, mehr Vielfalt. In der kommenden halben Stunde mit Of Monsters and Men, The Little Talks und Nico Santos All-Time High bei Radio M.
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4: Der Raub des Goldschatzes aus dem Manchinger Museum hat im November 2022 bundesweit für Schlagzeilen gesorgt. Seit heute Morgen durchsuchen Kunstfahnder des Bayerischen Landeskriminalamts das Anwesen des Hauptverdächtigen in der Nähe von Schwerin. Die Sonderkommission geht davon aus, dass sich die bisher noch fehlenden 411 Goldmünzen und der Goldgusskuchen noch in dessen Besitz befinden und von ihm und seiner Lebensgefährtin professionell auf dem Grundstück versteckt worden sind. Mit modernster Röntgen und Radartechnik wird jetzt das Anwesen durchsucht und vermessen. Auch 4 Goldspürhunde aus Ungarn sind vor Ort. Die Messergebnisse werden dann mit den originalen Bauplänen abgeglichen, um doppelten Wänden oder baulichen Veränderungen auf die Spur zu kommen. 4 Verletzte und 60.000 Euro Schaden, das ist die Bilanz eines Unfalls in Stengelheim heute Mittag. Kurz vor 12:30 wollte eine 22-jährige Autofahrerin die Neuburger Straße überqueren und übersah dabei den Wagen eines 31-Jährigen. Bei der Kollision wurde die 37-jährige Beifahrerin des Mannes schwer verletzt und im Fahrzeug eingeklemmt. Nach ihrer Befreiung wurde die Frau mit dem Rettungshubschrauber ins Klinikum Augsburg geflogen. Lebensgefahr bestand nach Auskunft der Polizei nicht. Ihr Mann, die 22-jährige Unfallverursacherin und deren 17-jährige Beifahrerin wurden verletzt in die Kliniken nach Schrobenhausen und Neuburg gebracht. Die Kreuzung in Stengelheim war 2 Stunden lang komplett gesperrt. Beben beim FC Ingolstadt. Die Schanzer und Geschäftsführer Dietmar Beiersdorfer gehen ab sofort getrennte Wege. Nach über 4,5 Jahren trennen sich der Club und der 62-Jährige in gegenseitigem Einvernehmen, heißt das in einer Pressemitteilung des FC Ingolstadt. Die Trennung war das Ergebnis von Gesprächen über die zukünftige Ausrichtung des Clubs. Beiersdorfer hatte im November 2021 zuerst den Posten als Geschäftsführer Sport übernommen und war seit Sommer 2022 alleiniger Geschäftsführer bei den Schanzern. Der FC Ingolstadt strebt eine neue Ausrichtung an und möchte sich in den Bereichen Sport, Finanzen, Vertrieb und Öffentlichkeitsarbeit neu aufstellen.
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0: Um 6:30 haben wir normalen Verkehr für euch, egal wo ihr unterwegs seid. Stau oder Blitzer, wenn ihr dabei seht, anrufen oder WhatsApp schicken an die Radio in Verkehrshotline 0841 303 mal die 9. So. Das ist Radio in Wetter für Garten, Balkon und Feierabend. Draußen schaut's gut aus. Ja, nur jetzt dann Richtung späterer Abend hin sollte man Grill und Gewitterradar gleichzeitig im Blick behalten. Ja, weil es ist ein bisschen was unterwegs, noch nicht heftig, aber Regen zumindest mal angekündigt. Der Garten würde es danken. Bei aktuellen Temperaturen um 24 Grad in Ehekirchen und 23 Grad in Großmehring. Die Tiefstwerte in der kommenden Nacht dann um 10 Grad. Morgen wird das Ganze schon ein bisschen wackeliger. Von wegen hier, es ist einfach nur noch Sommer und Sonne und das wohlgemerkt Anfang Mai. Geht freundlich los, aber schon mit deutlich mehr Wolken Richtung Nachmittag und Abend steigt das Schauer- und Gewitterrisiko. Da, wo Gewitter unterwegs sind, kann es auch mal kräftiger knallen bei Temperaturen um 23 Grad. Der Radio in Wettertrend ähnlich der Mittwoch bei maximal 20 Grad.
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0: So, und Frage in die Runde. Seit wann können Honigbienen eigentlich besser rechnen als manche Menschen? Ja, und wie peinlich wird's, wenn selbst die Biene beim Rechnen besser abschneidet? Darüber sprechen wir nach mehr Hits, mehr Vielfalt. Gibt top aktuelle Zahlen und neue wissenschaftliche Erkenntnisse von den Damen und Herren Bienen, die bei uns da im Garten umeinander schwirren. Nach Mark Forster ein Lied. Und hier sind die Pet Shop Boys. Hier ist Go West.

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Die Little Talks von Of Monsters and Men um 6:45. Das ist Radio Inn am Montagfeierabend und das ist niegelnagelneu. Eine Meldung, die mich hat staunen lassen, weil in den Fachkreisen der Tierkognitionsforschung, ja, das sind Menschen, die setzen sich mit dem Denken von Tieren auseinander, schwelt seit Jahren eine Debatte darüber, ob Honigbienen tatsächlich in der Lage sind, Mengen zu erkennen und zu unterscheiden oder ob sie lediglich auf visuelle Merkmale wie Musterstruktur oder Bildkomplexität reagieren. Ich persönlich habe mir nie die Frage gestellt. Ja, erstens habe ich sie nicht verstanden und zweitens, für mich ist die Hauptsache, der Honig schmeckt lecker. Aber es geht darum eigentlich, wenn man es mal runterbricht, können Bienen zählen? Ja, und eine neue Studie unterstützt jetzt die These, dass Honigbienen tatsächlich zählen können. Und damit wären sie in Mathe schon mal definitiv besser als ich. 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
7: Ich bin Stefan Schütz. In der Leipziger Innenstadt ist ein Auto in mehrere Menschen gefahren. Nach Angaben der Polizei gibt es mehrere Verletzte. Sie selbst dementierte Meldungen über Tote. Die Stadt spricht dagegen von 2 Getöteten. Der Fahrer des schwer beschädigten Autos ist festgenommen worden. Von ihm gehe keine Gefahr mehr aus, so ein Polizeisprecher. Die Geschäfte in der Fußgängerzone wurden sofort geschlossen. Im Hinblick auf einen möglichen Einsatz in der Straße von Hormuz im Iran ist das Minenjagdboot Fulda der Marine in Richtung Mittelmeer unterwegs. Start war in Kiel, an Bord sind gut 40 Soldatinnen und Soldaten sowie Minentaucher. Kanzler Merz hatte eine deutsche Beteiligung an einem Militäreinsatz zur Sicherung der Schifffahrt in der wichtigen Handelsroute angeboten. Voraussetzung ist ein Ende der Kampfhandlungen zwischen dem Iran und den USA. Künftig soll die Bevölkerung in Krisenfällen nicht nur mit den klassischen Reserven wie Getreide versorgt werden. Es soll auch mehr sofort verfügbare Lebensmittel geben, sagte Landwirtschaftsminister Rainer den Funke-Medien. Thomas Brock berichtet.
8: Ravioli und Linseneintopf aus der Dose und das zur Not auch kalt. So ließen sich Versorgungsengpässe überbrücken, sagte eine Sprecherin des Ministeriums. Das betrifft nicht nur militärische Krisen, sondern auch andere Katastrophen, wie etwa den tagelangen Stromausfall in Berlin. Denn nur aus Reis oder Linsen ließe sich keine Mahlzeit zubereiten.
7: Über 3 Jahre nach dem Raub in einem Manchinger Museum suchen die Ermittler wieder nach dem verschwundenen Goldschatz. Sie vermuten, dass er auf dem Grundstück des Hauptverdächtigen in Mecklenburg-Vorpommern versteckt ist. 4 Täter wurden zu langjährigen Haftstrafen verurteilt, aber bis auf ein paar Münzen ist der Schatz bis heute verschwunden. Jetzt hoffen die Ermittler, ihn bei der Durchsuchung in Plate zu finden.
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9: Es liegen momentan keine größeren Störungsmeldungen vor.
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10: Meistens wechselnd bewölkt geht's durch den Abend und die Nacht. Lokal sind Gewitter möglich, sollten aber noch die Ausnahme bleiben bei Tiefstwerten um 10 Grad. Morgen, der Dienstag, wechseln sich Wolken mit einigen sonnigen Abschnitten. Im Laufe des Nachmittags steigt dann von Westen her wieder das Schauer- und Gewitterrisiko. Temperaturen bis 24 Grad und der Radio in Wettertrend. Der Mittwoch startet zunächst noch freundlich und trocken. Im Tagesverlauf werden die Wolken wieder mehr. Später sind einzelne Schauer möglich, Tageshöchstwerte um 21 Grad.
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10: So, schönen Feierabend nochmal. Und wann wird aus Stadtentwicklung plötzlich Tiefbau wider Willen? Beziehungsweise kann man eine Metropole eigentlich noch als Höhenlage verkaufen, wenn sie jedes Jahr 24 Zentimeter verliert, sinkt in den Erdboden hinein? Gibt's ein prominentes Beispiel von einer der größten Städte der Welt. Sprechen wir drüber auf dem Weg nach Hause nach Kid Rock All Summer Long. Und hier ist Leonie, hier ist Don't Worry.
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0: Infinity von James Young, das ist Radio Inn um 7:15 und die Meldung hat es in sich. Ja, ich habe schon mal von Städten wie Venedig gehört, dass die untergehen, aber ja okay, eine Stadt, die nicht am Meer liegt, beziehungsweise hoch oben, hoppla, aktuelle Meldung. Experten haben jetzt nämlich mit Hilfe von Satellitenmessungen festgestellt, dass die Metropole Mexiko-Stadt, eine der größten Städte der Welt, Mexico City, rasant absinkt. Was ist da los? Ja, die sinkt. Und zwar in den Erdboden ein. Und zwar um ganze 24 Zentimeter pro Jahr. Ja, Grund ist der massiv sinkende Grundwasserspiegel. Ich meine, ist natürlich doof, ja, wer sich dort heute ein Penthouse kauft und in 10 Jahren höchstens noch im Hochparterre. Ja, Mexiko sackt ab und daraufhin trinken wir auch einen Tequila. Sozusagen als, im wahrsten Sinne des Wortes, Absacker. Ich bitte Sie.
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7: Der Raub des Goldschatzes aus dem Manchinger Museum hat im November 2022 bundesweit für Schlagzeilen gesorgt. Seit heute Morgen durchsuchen Kunstfahnder des Bayerischen Landeskriminalamts das Anwesen des Hauptverdächtigen in der Nähe von Schwerin. Die Sonderkommission geht davon aus, dass sich die bisher noch fehlenden 411 Goldmünzen und der Goldgusskuchen noch in dessen Besitz befinden und von ihm und seiner Lebensgefährtin professionell auf dem Grundstück versteckt worden sind. Mit modernster Röntgen und Radartechnik wird jetzt das Anwesen durchsucht und vermessen. Auch 4 Goldspürhunde aus Ungarn sind vor Ort. Die Messergebnisse werden dann mit den originalen Bauplänen abgeglichen, um doppelten Wänden oder baulichen Veränderungen auf die Spur zu kommen. 4 Verletzte und 60.000 Euro Schaden, das ist die Bilanz eines Unfalls in Stengelheim heute Mittag. Kurz vor 12:30 wollte eine 22-jährige Autofahrerin die Neuburger Straße überqueren und übersah dabei den Wagen eines 31-Jährigen. Bei der Kollision wurde die 37-jährige Beifahrerin des Mannes schwer verletzt und im Fahrzeug eingeklemmt. Nach ihrer Befreiung wurde die Frau mit dem Rettungshubschrauber ins Klinikum Augsburg geflogen. Lebensgefahr bestand nach Auskunft der Polizei nicht. Ihr Mann, die 22-jährige Unfallverursacherin und deren 17-jährige Beifahrerin wurden verletzt in die Kliniken nach Schrobenhausen und Neuburg gebracht. Die Kreuzung in Stengelheim war 2 Stunden lang komplett gesperrt. Beben beim FC Ingolstadt. Die Schanzer und Geschäftsführer Dietmar Beiersdorfer gehen ab sofort getrennte Wege. Nach über 4,5 Jahren trennen sich der Club und der 62-Jährige in gegenseitigem Einvernehmen, heißt es in einer Pressemitteilung des FC Ingolstadt. Die Trennung war das Ergebnis von Gesprächen über die zukünftige Ausrichtung des Clubs. Beiersdorfer hatte im November 2021 zuerst den Posten als Geschäftsführer Sport übernommen und war seit Sommer 2022 alleiniger Geschäftsführer bei den Schanzern. Der FC Ingolstadt strebt eine neue Ausrichtung an und möchte sich in den Bereichen Sport, Finanzen, Vertrieb und Öffentlichkeitsarbeit neu aufstellen.
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8: Uns liegen momentan keine größeren Störungsmeldungen vor.
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9: So, Frage in die Runde. Seit wann bekommt man beim Online-Shopping eigentlich gleich eine neue Identität gratis dazu? Klingt total beknackt, gerade wenn man sich irgendwelche Kleinigkeiten online kauft, wie ein Geldbeutel zum Beispiel. Aber ist genauso passiert. Eine Geschichte aus dem Freistaat Bayern nach Edward Meyer mit Stereo Love. Und hier ist Donna Lewis, hier ist I Love You Always Forever.
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0: Sienna Spyro.
1: Die on this hill, das ist Radio Inn um 7:45 und die Geschichte hat's in sich. Kommt aus dem Freistaate Bayern, aus unserer wunderschönen Heimat und ist was passiert, was besser nicht passieren sollte, weil eine Frau aus der Oberpfalz hat sich online eine neue Geldbörse, einen Geldbeutel bestellt, ja, was man halt so macht im Internet. Und als die Lieferung kam, war darin ein waschechter, nicht gefälschter, nein, wirklich ein Original. Personalausweis einer anderen Person. Ja, eine Frau aus dem Allgäu hatte nämlich eine bestellte Geldbörse zurückgeschickt, weil sie ihr angeblich nicht gefiel und dabei versehentlich ihren Personalausweis darin vergessen. Ja, also wenn die schon alles drin hat, wenn es mir nicht gefällt, dann stecke ich doch in den Geldbeutel nichts rein. Aber das ist eine Geschichte, da sollen sich die Verkäufer mit auseinandersetzen. Vielmehr geht es mir um die Geschichte dahinter. Ja, da bestellst du im Internet einen Geldbeutel und bekommst noch frei Haus eine neue Identität. Ich frage mich ja, wo sie ihre Bestellung aufgegeben hat. Normalerweise bekommst du sowas nur im Darknet.
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5: Ich bin Stefan Schütz. Es gibt weitere Einzelheiten zu einer angenommenen Amokfahrt durch die Leipziger Innenstadt. Wie eine Polizeisprecherin sagte, hat ein Mann mit einem Auto zwei Menschen getötet. Außerdem gäbe es zahlreiche Verletzte, darunter drei Schwerverletzte. Bei dem festgenommenen Tatverdächtigen handelt es sich um einen 33-jährigen Deutschen. Es ist ein Amoktäter, sagte Sachsens Innenminister Schuster. Die Gemeinde Vilseck in der Oberpfalz hat etwas mehr als 6.000 Einwohner und tausende US-Soldaten sind dort mit ihren Familien stationiert. Die USA wollen nun wohl 5.000 dieser Soldatinnen und Soldaten aus Deutschland abziehen. Laut Medienberichten ist die Striker-Brigade in Vilseck betroffen. Ein Großteil der lokalen Wirtschaft hängt stark von den Soldaten und ihren Familien ab. Er soll das Unternehmen Hipp erpresst haben, indem er Gläschen mit Babynahrung vergiftet hat, aber der Verdächtige bestreitet alle Vorwürfe. Vom Anwalt heißt es, der Mann arbeitete früher selbst bei Hipp in Österreich, sei aber in Gutem gegangen. Bislang sind 5 Babykostgläschen mit Rattengift aufgetaucht in Österreich, der Slowakei und Tschechien. Nach einem 6. wird noch gesucht. Das deutsche Sortiment war nicht betroffen. Zu viel Desinformationen, zu viel Hate Speech. In einer gemeinsamen Aktion wollen sich SPD, Grüne und Linke von der Plattform X von Tesla-Gründer Elon Musk verabschieden. Darüber berichtet Claudia Wächter.
6: Politische Debatten, die leben vom Austausch, sagen die drei Parteien und finden, bei X sei das nicht mehr möglich. Seitdem Musk die Plattform übernommen hat, haben sich bereits viele verabschiedet, auch Promis und Unternehmer. Sie haben die Nase voll von Fake News, Hass und Hetze. Nun also auch Grüne, Linke und SPD. Zumindest die Parteien sagen Tschüss. Einzelne Mitglieder, die können selbst entscheiden.
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7: Hier die wichtigsten Meldungen von den Straßen bei uns in der Region. Fahrt auf der A9 München in Richtung Ingolstadt besonders vorsichtig. Zwischen Denkendorf und Rastplatz Gelbelsee kommt es zu Behinderungen durch Gegenstände auf der Fahrbahn.
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8: Meistens wechselnd bewölkt geht's durch den Abend und die Nacht. Lokal sind Gewitter möglich, sollten aber noch die Ausnahme bleiben bei Tiefstwerten um 10 Grad. Morgen, der Dienstag, wechseln sich Wolken mit einigen sonnigen Abschnitten. Im Laufe des Nachmittags steigt dann von Westen her wieder das Schauer- und Gewitterrisiko. Temperaturen bis 24 Grad und der Radio in Wettertrend. Der Mittwoch startet zunächst noch freundlich und trocken. Im Tagesverlauf werden die Wolken wieder mehr. Später sind einzelne Schauer möglich, Tageshöchstwerte um 21 Grad.
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1: Der Raub des Goldschatzes aus dem Manchinger Museum hat im November 2022 bundesweit für Schlagzeilen gesorgt. Seit heute Morgen durchsuchen Kunstfahnder des Bayerischen Landeskriminalamts das Anwesen des Hauptverdächtigen in der Nähe von Schwerin. Die Sonderkommission geht davon aus, dass sich die bisher noch fehlenden 411 Goldmünzen und der Goldgusskuchen noch in dessen Besitz befinden und von ihm und seiner Lebensgefährtin professionell auf dem Grundstück versteckt worden sind. Mit modernster Röntgen- und Radartechnik wird jetzt das Anwesen durchsucht und vermessen. Auch 4 Goldspürhunde aus Ungarn sind vor Ort. Die Messergebnisse werden dann mit den originalen Bauplänen abgeglichen, um doppelten Wänden oder baulichen Veränderungen auf die Spur zu kommen. 4 Verletzte und 60.000 Euro Schaden, das ist die Bilanz eines Unfalls in Stengelheim heute Mittag. Kurz vor 12:30 wollte eine 22-jährige Autofahrerin die Neuburger Straße überqueren und übersah dabei den Wagen eines 31-Jährigen. Bei der Kollision wurde die 37-jährige Beifahrerin des Mannes schwer verletzt und im Fahrzeug eingeklemmt. Nach ihrer Befreiung wurde die Frau mit dem Rettungshubschrauber ins Klinikum Augsburg geflogen. Lebensgefahr bestand nach Auskunft der Polizei nicht. Ihr Mann, die 22-jährige Unfallverursacherin und deren 17-jährige Beifahrerin wurden verletzt in die Kliniken nach Schrobenhausen und Neuburg gebracht. Die Kreuzung in Stengelheim war 2 Stunden lang komplett gesperrt. Beben beim FC Ingolstadt. Die Schanzer und Geschäftsführer Dietmar Beiersdorfer gehen ab sofort getrennte Wege. Nach über 4,5 Jahren trennen sich der Club und der 62-Jährige in gegenseitigem Einvernehmen, heißt es in einer Pressemitteilung des FC Ingolstadt. Die Trennung war das Ergebnis von Gesprächen über die zukünftige Ausrichtung des Clubs. Beiersdorfer hatte im November 2021 zuerst den Posten als Geschäftsführer Sport übernommen und war seit Sommer 2022 alleiniger Geschäftsführer bei den Schanzern. Der FC Ingolstadt strebt eine neue Ausrichtung an und möchte sich in den Bereichen Sport, Finanzen, Vertrieb und Öffentlichkeitsarbeit neu aufstellen.
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3: Hier die wichtigsten Meldungen von den Straßen bei uns in der Region. Fahrt auf der A9 München in Richtung Ingolstadt besonders vorsichtig. Zwischen Denkendorf und Rastplatz Gelbelsee kommt es zu Behinderungen durch Gegenstände auf der Fahrbahn.
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2: Ich bin Stefan Schütz. Ein Auto hat in der Leipziger Innenstadt mehrere Menschen erfasst. Dabei gab es 2 Tote und mehrere Verletzte, darunter 3 Schwerverletzte. Die Ermittler vermuten eine Amokfahrt. Der festgenommene Fahrer ist 33 Jahre alt. Laut einem Sprecher besitzt er die deutsche Staatsangehörigkeit, wurde in Deutschland geboren und lebt in Leipzig. Oberbürgermeister Jung.
3: Ich bin zutiefst erschüttert und kann mich nur solidarisch mit den Angehörigen der Opfern zeigen und erschüttert zur Kenntnis nehmen, dass 2 Menschen ihr Leben lassen mussten durch eine solche Tat.
2: Die Spekulationen verdichten sich, dass rund 5000 US-Soldaten von der Stryker-Brigade Vilseck in der Oberpfalz abgezogen werden sollen. Das wäre schlecht für die Region, denn viele Menschen leben von den Amerikanern, Friseure, Autowerkstätten, Handwerker, Supermärkte und vieles mehr. Bürgermeister Grätler hofft, dass Freistaat und Bund sich für die Region stark machen. Offiziell bestätigt ist der Abzug nicht. Die Marine schickt 2 Schiffe ins Mittelmeer. Das ist eine Vorbereitung für einen möglichen Einsatz in der Straße von Hormuz im Iran zur Absicherung von Handelsschiffen. Das Minenjagdboot Fulda ist von Kiel aus losgefahren. Das Versorgungsschiff Mosel ist schon in der Ägäis unterwegs. Laut Verteidigungsministerium geht es darum, die Schiffe näher am möglichen Einsatzort zu haben. Russland hat für den 8. und 9. Mai eine Waffenruhe im Krieg gegen die Ukraine angeordnet. Damit folge die Armee einer Anordnung von Präsident Putin, teilte das Verteidigungsministerium mit. Grund sind die Feierlichkeiten zum Ende des Zweiten Weltkriegs. Das Ministerium in Moskau droht mit einem Raketenangriff auf das Zentrum von Kiew, falls die Ukraine versuchen sollte, die Gedenkfeiern zu stören.
1: 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Hier die wichtigsten Meldungen von den Straßen bei uns in der Region. Fahrt auf der A9 München in Richtung Ingolstadt besonders vorsichtig. Zwischen Denkendorf und Rastplatz Gelbelsee kommt es zu Behinderungen durch Gegenstände auf der Fahrbahn. 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
4: Meistens wechselnd bewölkt geht's durch den Abend und die Nacht. Lokal sind Gewitter möglich, sollten aber noch die Ausnahme bleiben bei Tiefstwerten um 10 Grad. Morgen, der Dienstag, wechseln sich Wolken mit einigen sonnigen Abschnitten. Im Laufe des Nachmittags steigt dann von Westen her wieder das Schauer- und Gewitterrisiko. Temperaturen bis 24 Grad und der Radio in Wettertrend. Der Mittwoch startet zunächst noch freundlich und trocken. Im Tagesverlauf werden die Wolken wieder mehr. Später sind einzelne Schauer möglich, Tageshöchstwerte um 21 Grad.
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5: Ich berichte von der Premiere von Ödön von Horváth, Kasimir und Caroline letzten Donnerstag im Großen Haus des Stadttheaters Ingolstadt. Dazu begrüßt sie am Mikrofon des Kulturkanal Isabella Kreim. Ein würdiger Abschied von diesem Theater. Dieser Satz war öfter nach dieser Premiere von Kasimir und Caroline letzten Donnerstag zu hören. Denn es war die letzte Premiere im Großen Haus des Stadttheaters Ingolstadt, das Ende Mai für vermutlich lange Zeit geschlossen wird. Aber diese Produktion wird im Herbst in der Ersatzspielstätte im Theater am Glacis wieder aufgenommen. Aber auch unabhängig vom Kontext dieser Zäsur in der Geschichte des Ingolstädter Stadttheaters, diese Inszenierung von Ödön von Horváths Kasimir und Caroline besticht durch die Ernsthaftigkeit und Drastik, mit der hier menschliche Beziehungen vor der Folie des Vergnügungsorts Oktoberfest zerbrechen und ganz anschaulich im Morast enden. Am Ende haben alle Dreck im Gesicht und in den Kleidern. Der Kommerzienrat ebenso wie die Büroangestellte Caroline. Ja, es geht schmutzig zu. wenn besoffene Honoratioren schamlos Mädchen aufreißen, wenn sozialer Absturz schmerzhaft zum Ende einer Beziehung führt oder eine toxische Beziehung auch öffentlich im Bierzelt mit Gewalt und sexueller Übergriffigkeit ausgelebt wird. Und auch wenn man versucht, wie die Büroangestellte Caroline, auf dem Oktoberfest über Männerbekanntschaften mit finanziell Bessergestellten einen sozialen Aufstieg zu schaffen oder zumindest einen sorgenfreien Abend zu genießen, kann man ganz schön im Dreck landen. Das ist die Kehrseite von Lichterglanz und Vergnügungsversprechen auf dem Oktoberfest. Der Höhenflug, die Aufbruchsstimmung in eine bessere Zukunft, den der Überflug des Zeppelins zu Beginn anzukündigen schien, ist Desillusionierung gewichen. Aber die Liebe oder zumindest die Sehnsucht danach bleibt, vielleicht in einer anderen Konstellation.
6: Man hat halt oft so eine Sehnsucht in sich. Aber dann kehrt man zurück. Mit gebrochenen Flügeln. Und das Leben geht weiter, als wäre man nie dabei gewesen.
5: Durchaus drastisch macht diese Aufführung klar, wie krass sich der soziale Status auf bestehende Beziehungen und Zufallsbekanntschaften auswirkt. Zumal in einer Zeit der Wirtschaftskrise und politischen Umbruchs wie zu Beginn der 1930er Jahre. Und heute? Kasimir hat seinen Job als Chauffeur verloren. Als Arbeitsloser ist ihm nicht nach Feiern auf dem Oktoberfest, während seine Verlobte Caroline Lust auf Vergnügungen, auf eine Auszeit aus ihrem öden Dasein hat. Aber ihr Freund Kasimir ist niedergeschlagen und hat andere Sorgen, als sein restliches Geld für Bier und Achterbahnfahren auszugeben. Und der Zeppelin, der zur allgemeinen Bewunderung über die Theresienwiese fliegt, ist auch nur was für Großkopferte. Das macht ihm die aussichtslose Lage der kleinen Leute erst recht bewusst.
7: Herr Zeppelin, verstehst du mich, das ist allen?
5: Erst recht bewusst.
7: Herr Zeppelin, verstehst du mich, das ist ein Luftschiff? Sobald einer von uns dieses Luftschiff sieht, dann hat er so ein Gefühl, als täte auch mitfliegen. Weil haben wir bloß die schiefen Absätze und das Maul können uns ans Tischeck hinhauen.
6: Wenn du so traurig bist, dann werde ich auch traurig.
7: Ich bin kein trauriger Mensch.
6: Doch. Du bist ein Pessimist.
7: Das schon. Ein jeder intelligente Mensch ist ein Pessimist. Du kannst natürlich leicht lachen. Ich habe es dir doch gleich gesagt, dass ich heute unter gar keinen Umständen auf dein Oktoberfest gehe. Gestern abgebaut, morgen stempeln, aber heute sich amüsieren, vielleicht sogar noch mit lachendem Gesicht.
6: Ich habe ja gar nicht gelacht.
7: Natürlich hast du gelacht. Und das darfst du ja auch. Du verdienst ja noch was und lebst bei deinen Eltern, die wo pensionsberechtigt sind. Aber ich habe keine Eltern mehr. Ich stehe allein in der Welt, ganz und gar allein.
6: Vielleicht sind wir zu schwer füreinander.
5: Caroline, die zunächst gegenüber ihrer Zufallsbekanntschaft Schürzinger vehement bestreitet, dass ein Mädchen ihren Freund automatisch fallen lässt, wenn er arbeitslos wird, zerstreitet sich mit Kasimir und macht sich allein auf zu den Vergnügungen und Männerbekanntschaften auf dem Oktoberfest. Caroline schließt sich diesem Schürzinger, wohl eine Art Vorarbeiter, an. Sie begegnet auch dessen Chef, einem Kommerzienrat, und dessen Saufkumpan, zwei alten Säcken mit Geld, Cabrio und eindeutigen Absichten. Kasimir lässt sich mit seinem letzten Geld volllaufen mit seinem Spätzl Franz und dessen Freundin Erna, zwei Kleinkriminellen in einer Gewaltbeziehung. Immer wieder begegnen sich Kasimir und Caroline, finden aber nicht mehr zueinander.
7: Oh, das ist vielleicht nicht eigenartig, dass es dir gerade an jenem Tage einfällt, dass wir zwei eventuell nicht zueinander passen, an jenem Tage, an welchem ich abgebaut worden bin.
6: Ich verstehe
7: dich nicht, Kasimir. Ja, dann denk nur nach,
6: Fräulein, denk nur nach! Du undankbarer Mensch! Hab ich nicht immer zu dir gehalten? Weißt du denn nicht, was das für Schwierigkeiten gegeben hat für meine Eltern? Weil ich keinen Beamten genommen habe, weil ich es nicht von dir gelassen habe und dir mal deine Partei ergriffen habe?
7: Trink dich nur ab, Fräulein. Überlege es dir lieber, was du mir angetan hast.
6: Und was tust du mir an?
7: Ich konstatiere eine Wahrheit! So, und jetzt lasse ich dich stehen.
5: Regisseurin Julia Prechsel, die bereits mit einer anderen Horvath-Inszenierung an diesem Haus, nämlich Geschichten aus dem Wienerwald, überzeugt hat, gelingt es, die Brutalität zu zeigen, mit der Männer mit Frauen umgehen und soziale Gegensätze die Gesellschaft verhärten. So wird dieses Volksstück zu mehr als nur einem verbalen Schlagabtausch von Menschen unterschiedlicher Gesellschaftsschichten an einem Oktoberfestabend. Der Vergnügungsort mit seiner bierseligen Enthemmtheit wird wie unter einem Brennglas zum Raum entgrenzter psychischer und physischer Gewalt. Wieder hat Julia Prechsel mit dem Bühnenbildner Valentin Baumeister zusammengearbeitet und einen düster symbolträchtigen Spielort für den Widerspruch aus Vergnügungsversprechen und schmutziger Realität gefunden. Eine Schräge aus Metallplatten eignet sich als Rutsche, auf der kreischend das historische Toboggan imitiert wird. Und die Tiefe der Bühne ermöglicht weite Abstände zwischen den Figuren und oben und unten, Entfremdungen und Fremdheiten. Auf dieser Schräge haben die Honoratioren in ihrem Suff Schwierigkeiten, aufrecht zu stehen. Sie rutschen, purzeln und straucheln, bis sie verdreckt aus der Bahn geworfen liegen bleiben. Und der Dreck, in den man hier abstürzen kann, liegt als braune Erde auf der Vorbühne. Und darüber glitzert und blinkt ein abstrahierter Stern aus Leuchtröhren, symbolisch für das glitzernde Vergnügungsversprechen des Oktoberfests. Die Kostüme von Olivia Rosendorfer zitieren zeitlos Trachtenanklänge und charakterisieren Menschen, die sich für den Oktoberfestbesuch fein gemacht haben und so ihre soziale Herkunft zu verbergen suchen.

Wesentlich zur Intensität und emotionalen Dichte dieses 90-minütigen Abends trägt die Live-Musikerin Sandra Lötsch bei. Was sie mit sanftem Gesang, Beatboxen, Keyboard und wenig Elektronik an Atmosphären zaubert, ist faszinierend und ein Glücksfall an Theatermusik. Allein wie sie mit Zisch- und Hauchgeräuschen die traditionellen Bierzeltgesänge des Ensembles begleitet und verfremdet, ist großartig.

0: Dazwischen setzt Julia Brechsel immer wieder Bilder von enthemmt Feiernden in Zeitlupe, retardierende Momente der Tristesse am Rande des Volksfests. Und auch das menschliche Abnormitätenkabinett mit singender Schimpansin wird grotesk und morbide in Szene gesetzt. Früher gehörten Völkerschauen oder Lilliputaner-Shows als menschliche Zoos zu den Sensationen des Oktoberfests. Die Massenschlägerei, die in heftigen Blessuren endet und die politischen Straßenkämpfe jener Jahre assoziiert, sieht man stilisiert als Schattenriss. Julia Brechsel lässt ihre Figuren die Abstürze auch körperlich durchleiden. Selbst die beiden Honoratioren, der Kommerzienrat Rauch und der Gerichtspräsident Speer, gehen sich im Suff und im Hahnenkampf um Caroline, übereinander im Dreck liegend, massiv an die Gurgel. Das Ensemble spricht ohne Mikroports, wie schon lange nicht mehr in diesem Theater. Und diese Direktheit tut dem Abend gut. Besonders Matthias Zeigier als Kasimir bringt intensiv ein, wie sehr er unter Druck steht. Durch seine Verzweiflung als Arbeitsloser, der nun auch noch zusehen muss, wie er seine Liebe verliert. Alkoholisiert bricht Wut aus, sodass seine Versöhnungsversuche schmerzhaft scheitern müssen. Bernhard Celebi als Caroline ist eine offene, mutige, selbstbewusste junge Frau, die in ihrem Wunsch, mehr zu wollen im Leben, gründlich auf die Schnauze fällt. Peter Polger als Schürzinger ist kein Draufgänger. Ein Duckmäuser gegenüber dem Chef nutzt er eher schüchtern seine Chance bei Caroline, überlässt sie aber auch den beiden ekelhaften Alten, um eine Beförderung für sich dabei herauszuschlagen.
1: Jener Leutnant wurde dann bald Oberleutnant.
2: So, das ist mir neu.
1: Darf ich mich empfehlen, Herr Kommerzienrat?
0: Sebastian Kremko als Kleinkrimineller Merkel-Franz ist ein Stritzi, bei dem Charme und Gewalt, Schläge und Versöhnungsknutschen zur ständigen Selbstbehauptung gehören. Und Edda Wirsch als seine Freundin Erna ist im Gesicht abzulesen, wie sie sich innerlich und schließlich auch mit Konsequenz gegen die Übergriffigkeiten ihres Partners wehrt und abgrenzt.
3: Oft mache ich bei einer Revolution aus. Dann sehe ich die Armen durch das Siegestor ziehen, die Reichen im Zeiger erwarten, weil sie alle miteinander gleich so viel lügen über die armen Leute. Sehen Sie, bei so einer Revolution, dann hätte ich gerne mit der Fahne in der Hand sterben.
1: Ich nicht.
0: Und sie spielt in rasanten Rollenwechseln auch eine der Sexarbeiterinnen und die Affendame. Miriam Haltmeier ist die Conferencière der Abnormitätenshow und das zweite leichte Mädchen. Peter Reiser und Richard Putzinger spielen das Großkotzpaar mit abstoßender Ekelhaftigkeit und clownesken Einschlägen. Zwei großartig ausgeformte Typen. Die Aktualität dieses Stücks ergibt sich an diesem eindrucksvollen Abend von selbst.
4: Ich hab's mir halt eingebildet, dass ich mir einen rosigeren Blick in die Zukunft erlegen könnte. Und einige Momente habe ich mit allerhand Gedanken gespielt. Aber ich muss so tief unter mich hinunter, damit ich höher hinauf kann.
0: Langer Beifall für Kasimir und Caroline im großen Haus des Stadttheaters Ingolstadt. Am 31. Mai ist die letzte Vorstellung. Dann öffnet und schließt sich der eiserne Vorhang für unabsehbar lange. Das war's vom Kulturkanal. Sie hören uns wieder morgen um 21 Uhr. Für heute verabschiedet sich Isabella Kreim.
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1: 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Hier die wichtigsten Meldungen von den Straßen bei uns in der Region. Fahrt auf der A9 München in Richtung Ingolstadt besonders vorsichtig. Zwischen Denkendorf und Rastplatz Gelbelsee kommt es zu Behinderungen durch Gegenstände auf der Fahrbahn.
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1: Ich bin Moritz Einzel. Ein 33-jähriger Deutscher hat mit seinem Auto in der Leipziger Innenstadt zwei Menschen getötet und mehrere verletzt. Aktuell ist von drei schwer und weiteren leicht Verletzten die Rede. Der Mann habe sich widerstandslos festnehmen lassen. Sachsens Ministerpräsident Kretschmer zeigte sich erschüttert und sprach von einer mutmaßlichen Amokfahrt. Die genauen Hintergründe sind unklar, die Ermittlungen der Polizei laufen. Nach der Ankündigung scheinen die USA ernst zu machen, 5000 US-Soldaten sollen aus Deutschland abgezogen werden. Medienberichten zufolge soll es den bayerischen Truppenübungsplatz Grafenwöhr treffen. Demnach wird eine Einheit abgezogen, die im oberpfälzischen Vilseck stationiert ist. Die Ankündigung der USA kam sofort, nachdem Kanzler Merz Kritik am US-Angriff auf den Iran geäußert hatte. Künftig soll die Bevölkerung in Krisenfällen nicht nur mit den klassischen Reserven wie Getreide versorgt werden, es soll auch mehr sofort verfügbare Lebensmittel geben, sagte Landwirtschaftsminister Rainer den Funke-Medien. Thomas Brockt berichtet.
2: Ravioli und Linseneintopf aus der Dose und das zur Not auch kalt. So ließen sich Versorgungsengpässe überbrücken, sagte eine Sprecherin des Ministeriums. Das betrifft nicht nur militärische Krisen, sondern auch andere Katastrophen, wie etwa den tagelangen Stromausfall in Berlin. Denn nur aus Reis oder Linsen ließe sich keine Mahlzeit zubereiten.
1: Ein Wolf ist letzte Woche durch die Innenstadt von Füssen gestreift. Das Landesamt für Umwelt hat das inzwischen bestätigt. Ein Anwohner hatte das Tier fotografiert und die Aufnahme an die Behörde geschickt. Wölfe breiten sich in Bayern immer weiter aus, werden regelmäßig gesichtet, fotografiert und gemeldet. Dass einer mitten durch die Stadt läuft, ist aber schon ziemlich ungewöhnlich.
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3: Bei uns liegen im Herzen Bayerns momentan keine größeren Störungsmeldungen vor.
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4: Meistens wechselnd bewölkt geht's durch den Abend und die Nacht. Lokal sind Gewitter möglich, sollten aber noch die Ausnahme bleiben bei Tiefstwerten um 10 Grad. Morgen, der Dienstag, wechseln sich Wolken mit einigen sonnigen Abschnitten. Im Laufe des Nachmittags steigt dann von Westen her wieder das Schauer- und Gewitterrisiko. Temperaturen bis 24 Grad und der Radio in Wettertrend. Der Mittwoch startet zunächst noch freundlich und trocken. Im Tagesverlauf werden die Wolken wieder mehr. Später sind einzelne Schauer möglich, Tageshöchstwerte um 21 Grad.
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1: Bei uns liegen im Herzen Bayerns momentan keine größeren Störungsmeldungen vor.
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1: Ich bin Moritz Einzel. Nach der Todesfahrt in der Leipziger Innenstadt geht die sächsische Staatsregierung von einem Einzeltäter aus. Innenminister Schuster hat von einem Amoktäter gesprochen. Es handle sich um einen 33-jährigen Deutschen, der nach der Tat festgenommen wurde. Der Täter war mit hoher Geschwindigkeit in eine Fußgängerzone in Leipzig gefahren und hatte mit seinem Wagen mehrere Personen erfasst. Zwei Menschen wurden getötet, mehrere weitere zum Teil schwer verletzt. Die Situation im Nahen Osten spitzt sich wieder zu. Erstmals seit Wochen hat der Iran wieder die Vereinigten Arabischen Emirate angegriffen. Diese wollen sich wehren und bekommen dabei Unterstützung. Der Bericht von Amira Rajab.
2: Die Emirate behalten sich das volle und legitime Recht vor, auf die Angriffe im Einklang mit dem Völkerrecht zu reagieren, teilte das Außenministerium mit. Sie machten den Iran voll verantwortlich für die Angriffe und deren Folgen. Unterdessen spitzt sich die Lage rund um die Straße von Hormuz kontinuierlich weiter zu. Auch US-Präsident Donald Trump sprach erneut Drohungen gegen den Iran aus. Im Fall von iranischen Angriffen auf US-Schiffe in der Meerenge werde der Iran von der Erde gefegt, so Trump.
1: Russland hat für den 8. und 9. Mai eine Waffenruhe im Krieg gegen die Ukraine angekündigt. Damit folge die Armee einer Anordnung von Präsident Putin, teilte das Verteidigungsministerium in Moskau mit. Grund sind die Feierlichkeiten zum Tag des Sieges über Nazi-Deutschland. Die Ukraine kündigte ebenfalls eine Waffenruhe an, beginnend in der Nacht von Dienstag auf Mittwoch. Der Grünen-Politiker Dominik Krause ist jetzt auch ganz offiziell Oberbürgermeister von München. Er hat heute seinen ersten Arbeitstag im Amt gehabt. Eine direkte Amtsübergabe von seinem Vorgänger Dieter Reiter gab es bislang nicht. Reiter hatte sich nach seiner Wahlniederlage im März krank gemeldet. Deswegen führte Krause bereits die Amtsgeschäfte. Reiter will aber bei Krauses Amtseinführung am 11. Mai dabei sein.
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3: Nachrichten. Aktuell liegen uns keine größeren Störungsmeldungen vor.
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4: Meistens wechselnd bewölkt geht's durch den Abend und die Nacht. Lokal sind Gewitter möglich, sollten aber noch die Ausnahme bleiben bei Tiefstwerten um 10 Grad. Morgen, der Dienstag, wechseln sich Wolken mit einigen sonnigen Abschnitten. Im Laufe des Nachmittags steigt dann von Westen her wieder das Schauer- und Gewitterrisiko. Temperaturen bis 24 Grad und der Radio in Wettertrend. Der Mittwoch startet zunächst noch freundlich und trocken. Im Tagesverlauf werden die Wolken wieder mehr. Später sind einzelne Schauer möglich, Tageshöchstwerte um 21 Grad.
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1: Gute Nachrichten, aktuell liegen uns keine größeren Störungsmeldungen vor.
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1: Ich bin Moritz Einzel. In Leipzig ist am Nachmittag ein Mann mit einem Auto in eine Menschenmenge gerast. Mindestens 2 Menschen wurden dabei getötet und viele weitere verletzt. Sachsens Innenminister Schuster.
2: Wir haben es mit hoher Wahrscheinlichkeit zum Stand jetzt mit einem Einzeltäter zu tun. Und es ist ein Amoktäter. Wir gehen also davon aus, dass Leipzig absolut sicher ist. Man sich auch sicher in der Fußgängerzone wieder bewegen kann. Der Täter ist 33-jähriger deutscher Staatsangehöriger.
1: Sachsens Ministerpräsident Kretschmer zeigte sich erschüttert. Bei einem Bürgerdialog sprach er davon, der Täter sei psychisch auffällig gewesen, schreibt die Leipziger Volkszeitung. Bundesverteidigungsminister Pistorius hat auf den geplanten US-Truppenabzug aus Deutschland gelassen reagiert. Im ZDF sagte der SPD-Politiker:
3: Es hat immer Rotation in der Menge gegeben bei den amerikanischen Soldaten, die in Europa stationiert waren, mal mehr, mal weniger. 5.000 reduzieren nicht wirklich die Abschreckungsfähigkeit.
1: Medienberichten zufolge sollen rund 5.000 US-Soldaten den amerikanischen Stützpunkt in Vilseck verlassen. Das trifft die Stadt in der Oberpfalz hart. Ein Großteil der lokalen Wirtschaft hängt stark von den Soldaten und ihren Familien ab. Russland hat im Ukraine-Krieg eine 2-tägige Waffenruhe angekündigt. Hintergrund ist der Tag des Sieges im Zweiten Weltkrieg, der am 9. Mai gefeiert wird. Auch die Ukraine kündigte eine Waffenruhe an. Laut Präsident Selenskyj soll sie in der Nacht von Dienstag auf Mittwoch beginnen. Friedhofsmitarbeiter in Nürnberg haben ein neues Grab ausgehoben und dabei eine Fliegerbombe entdeckt. Der Kampfmittelräumdienst entschärfte die Bombe am Abend. Dafür mussten umliegende Gebäude evakuiert werden. Etwa 300 Menschen waren betroffen. Bereits am Nachmittag geplante Beerdigungen konnten nach Angaben der Stadt Nürnberg noch stattfinden.
0: 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Aktuell sind bei uns im Herzen Bayerns keine größeren Störungen gemeldet. 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
4: Wechselnd bewölkt geht's durch die Nacht. Lokal sind Gewitter nicht ausgeschlossen, sind aber meistens noch die Ausnahme bei Temperaturen um 10 Grad. Im Tagesverlauf in Sonne-Wolken-Mix ab Nachmittag und Abend wieder Lokalschauer und Gewitter möglich bei bis zu 24 Grad. Der Radio in Wettertrend. Der Mittwoch startet zunächst noch freundlich und trocken. Im Tagesverlauf steigt dann aber wieder das Schauer- und Gewitterrisiko bei Temperaturen bis 21 Grad.
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1: 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Aktuell sind bei uns im Herzen Bayerns keine größeren Störungen gemeldet.
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1: Ich bin Moritz Einzel. In Leipzig ist am Nachmittag ein Mann mit einem Auto in eine Menschenmenge gerast. Mindestens 2 Menschen wurden dabei getötet und viele weitere verletzt. Sachsens Innenminister Schuster.
2: Wir haben es mit hoher Wahrscheinlichkeit zum Stand jetzt mit einem Einzeltäter zu tun. Und es ist ein Amoktäter. Wir gehen also davon aus, dass Leipzig absolut sicher ist. Man sich auch sicher in der Fußgängerzone wieder bewegen kann. Der Täter ist 33-jähriger deutscher Staatsangehöriger.
1: Sachsens Ministerpräsident Kretschmer zeigte sich erschüttert. Bei einem Bürgerdialog sprach er davon, der Täter sei psychisch auffällig gewesen, schreibt die Leipziger Volkszeitung. Bundesverteidigungsminister Pistorius hat auf den geplanten US-Truppenabzug aus Deutschland gelassen reagiert. Im ZDF sagte der SPD-Politiker:
3: Es hat immer Rotation in der Menge gegeben bei den amerikanischen Soldaten, die in Europa stationiert waren, mal mehr, mal weniger. 5.000 reduzieren nicht wirklich die Abschreckungsfähigkeit.
1: Medienberichten zufolge sollen rund 5.000 US-Soldaten den amerikanischen Stützpunkt in Vilseck verlassen. Das trifft die Stadt in der Oberpfalz hart. Ein Großteil der lokalen Wirtschaft hängt stark von den Soldaten und ihren Familien ab. Russland hat im Ukraine-Krieg eine 2-tägige Waffenruhe angekündigt. Hintergrund ist der Tag des Sieges im Zweiten Weltkrieg, der am 9. Mai gefeiert wird. Auch die Ukraine kündigte eine Waffenruhe an. Laut Präsident Selenskyj soll sie in der Nacht von Dienstag auf Mittwoch beginnen. Friedhofsmitarbeiter in Nürnberg haben ein neues Grab ausgehoben und dabei eine Fliegerbombe entdeckt. Der Kampfmittelräumdienst entschärfte die Bombe am Abend. Dafür mussten umliegende Gebäude evakuiert werden. Etwa 300 Menschen waren betroffen. Bereits am Nachmittag geplante Beerdigungen konnten nach Angaben der Stadt Nürnberg noch stattfinden.
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4: Gute Nachrichten. Aktuell liegen uns keine größeren Störungsmeldungen vor.
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5: Wechselnd bewölkt geht's durch die Nacht. Lokal sind Gewitter nicht ausgeschlossen, sind aber meistens noch die Ausnahme bei Temperaturen um 10 Grad. Im Tagesverlauf ein Sonne-Wolken-Mix ab Nachmittag und Abend. Wieder lokal Schauer und Gewitter möglich bei bis zu 24 Grad. Der Radio in Wettertrend. Der Mittwoch startet zunächst noch freundlich und trocken. Im Tagesverlauf steigt dann aber wieder das Schauer- und Gewitterrisiko bei Temperaturen bis 21 Grad.

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1: Gute Nachrichten. Aktuell liegen uns keine größeren Störungsmeldungen vor.
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1: Ich bin Moritz Einsel. Schlimme Szenen in der Leipziger Innenstadt. Bei einer mutmaßlichen Amokfahrt sind 2 Menschen getötet worden, 3 wurden schwer verletzt. Es gebe viele weitere Verletzte, sagte Leipzigs Oberbürgermeister Jung. Sachsens Innenminister Schuster sagte, bei dem festgenommenen Fahrer handle es sich aller Wahrscheinlichkeit nach um einen Einzeltäter, einen Amoktäter. Er sei 33 Jahre alt und deutscher Staatsbürger. Über ein mögliches Motiv ist noch nichts bekannt. Russland hat im Krieg gegen die Ukraine eine 2-tägige Waffenruhe verkündet. Sie soll am 8. und am 9. Mai gelten, dem Tag des Sieges zum Ende des Zweiten Weltkriegs. Der ukrainische Präsident Selenskyj kündigte ebenfalls eine Waffenruhe an. Sie soll ab der kommenden Nacht gelten. Der April ist der bisher teuerste Tankmonat aller Zeiten gewesen und trotz Steuersenkung steigen die Spritpreise weiter. Die Bundesregierung hat die Mineralölwirtschaft deshalb ermahnt, den Tankrabatt auch an die Verbraucher weiterzugeben. Die Branche ist sich allerdings keiner Schuld bewusst. Claudia Wächter berichtet.
2: Der Tankrabatt wirkt voll und ganz, rechnet die Branche vor. Denn auch am Weltmarkt seien die Preise für Diesel und Benzin zuletzt gestiegen. Tenor, freut euch an der Zapfsäule. Ihr müsstet sonst nämlich noch mehr zahlen. Allerdings nicht nur Autofahrer sind gefrustet, auch Verbraucherschützer sind sich sicher. Die Steuersenkung wird nicht komplett von den Konzernen weitergegeben. Und für SPD-Fraktionschef Mirsch steht fest, das können wir uns nicht gefallen lassen.
1: Ein Wolf ist letzte Woche durch die Innenstadt von Füssen gestreift. Das Landesamt für Umwelt hat das inzwischen bestätigt. Ein Anwohner hatte das Tier fotografiert und die Aufnahme an die Behörde geschickt. Wölfe breiten sich in Bayern immer weiter aus, werden regelmäßig gesichtet, fotografiert und gemeldet. Dass einer mitten durch die Stadt läuft, ist aber schon ziemlich ungewöhnlich.
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3: Gute Nachrichten, aktuell liegen uns keine größeren Störungsmeldungen vor.
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4: Wechselnd bewölkt geht's durch die Nacht. Lokal sind Gewitter nicht ausgeschlossen, sind aber meistens noch die Ausnahme bei Temperaturen um 10 Grad. Im Tagesverlauf ein Sonne-Wolken-Mix ab Nachmittag und Abend wieder Lokalschauer und Gewitter möglich bei bis zu 24 Grad. Der Radio-In-Wetter-Trend. Der Mittwoch startet zunächst noch freundlich und trocken. Im Tagesverlauf steigt dann aber wieder das Schauer- und Gewitterrisiko bei Temperaturen bis 21 Grad.